Sehr nicer flowender Beat von Seven Apes, Zulu Drop, Track aus dem Album The Connoisseur, und das ist angekündigt für Ende November. Ja, und einen kleinen Bruch in der Sendung gibt es jetzt, warum auch nicht, und zwar mit dem nächsten Tune von Skits. Skits ist ein britischer Produzent und zusammen mit Roots Manuva hat er 1996 einen crazy guten Titel veröffentlicht. Ja, und den habe ich jetzt wiederentdeckt, gibt es digital auch auf Bandcamp, wenn ihr es supporten wollt. Skits und Roots Manuva, Where My Mind Is At, jetzt bei The Good Nights.

Jazz, Not Jazz mit Didier Steen hier bei The Good Nights, Woven Voices, sein Track, der auf der neuen Ausgabe Future Sounds of Jazz Nummer 16 erschienen ist. Die Compilation-Reihe startete schon 1995, kam dann bis Mitte der 2000er auch sehr regelmäßig raus. Ja, und dann wurden die Abstände etwas länger, aber auch mehr als 30 Jahre nach Start gibt es diese Reihe noch und präsentiert spannende Tracks zwischen House und klassischem Jazz. Später noch mehr aus Future Sounds of Jazz Nummer 16. Zuvor aber erstmal Arlo Parks mit Two-Sided, gibt jetzt einen neuen Remix von Oscar Farrell.

Jack Green droppt den nächsten Vorboten seines neuen Albums JG. Everyone heißt der Track, gefällt mir und geht auf jeden Fall gut nach vorn. Ihr seid bei der Good Nights auf Byte FM und das Label Compost aus München hat gerade einen Run. Viele neue Releases kommen raus und den hier finde ich auch sehr spannend. Oi mit Free Space? Fragezeichen. Album heißt Message from the Walls, erscheint im Februar 2027 und alle Vocals sind quasi Zitate, die irgendwo auf Wände geschrieben wurden. Erklärt somit auch ein bisschen den Titel. Und die Musik, ja, die hat so einen Retro-Touch, den ich sehr nice finde. Oi mit Free Space? Fragezeichen. Kommt hier.

Songbird, weiterer neuer Titel von Andy Stott. Deep, atmosphärisch und ergreifend, finde ich sehr stark. Das neue Album Late Loop ist dann Ende Oktober am Start. Und hier bei The Good Nights geht es weiter mit Fantaisie und Stolen Days. Musikalisch ja so ein bisschen Soundtrack-esque mit etwas Western-Touch und betörender Ambient-Stimme. Wir checken das aus.

Latin Vibes bei The Good Nights mit Victor Davis, Be The One in der Spanish Version. Ja, und auch dieser Tune kam gerade auf Kompost raus. Läuft wirklich sehr gut bei dem Münchner Label. Das Projekt Oi hatten wir vorhin schon gehört und auch die Compilation Future Sounds of Jazz Nummer 16. Ja, und aus der gibt es jetzt noch einen Titel. Wir hören İlhan Erzahin's Istanbul Sessions mit Birds im Can Dusarat Remix.

Peak Time Club Sound von Arme, Don't Waste My Time, mit Unterstützung von Trick und Jens Korus. Von Arme gab es eine Weile nichts, dafür kommt jetzt am 6. November ein neues Album raus. Love is the Dance heißt es und daraus kommt hier noch ein Teaser. Arme mit Asa, jetzt bei The Good Nights auf

Arme mit Asa. Das neue Album Love is the Dance könnt ihr ab dem 6. November hören. Hier gibt es zum Ende der Sendung noch Musik von Anja Schneider, Pick You Up und danach wie immer gute Unterhaltung im weiteren Programm auf Byte FM. Ich bin Sebastian Hanf. Bis nächste Woche. Macht's gut und tschüss.

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0: 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Es ist 3 Uhr.
2: Es geht jetzt gleich weiter mit Markus Schaper und den 60 Minutes. Heute mit einer Wiederholung vom 28.09.2019. Mit dem Titel Hereinspaziert und Ohren gespitzt. Musik gibt es unter anderem von Sandy, Alex G., Efterklang, Adam Green und vielen weiteren. Mein Name ist Divaldo Gino bisher und ich wünsche viel Spaß bei der nächsten 60 Minutes Ausgabe hier auf Byte FM.
3: Ihr hört 60 Minutes, Byte FM, freut mich, dass ihr dabei seid. Außerdem dabei sind Paul and the Tall Trees, Efterklang, R&Oi, Sandy, Alex G. und ein gewisser Adam Green. Engine of Paradise ist nach 3 Jahren das neue Album, das 10. Album. Und Adam Green ist ja einer der Künstler, bei dem wir eigentlich ja wissen, was uns erwartet. Adam Green hat uns in den vielen Jahren in einer doch sehr schrulligen Art einige schöne Songs und schöne Momente beschert. Und deshalb kann er loslegen in dieser 60 Minutes mit diesem Song hier, Reasonable Man. Bitteschön.

Nach Adam Green war das gleich noch ein Dichter aus dem New Yorker Dunstkreis, Paul Scalder und seine Band nämlich, aka Paul and the Tall Trees, und der Song When We'll Wave So Long. So Long, so heißt auch das neue, das zweite Album. Folk, Soul, Bay Area Vibes, Amerikaner, 60s Flair, das ist die musikalische Welt von Paul Scalder. Sein Papa, der war in den 60ern Teil der Gesangsgruppe The Monterays, und der hat den kleinen Paul schon früh mit der Musik von Otis Redding oder von The Band bekannt gemacht. Also der Weg von Paul in die Musik war schon vorgezeichnet. Einige Jahre war Paul Gitarrist bei den Extraordinaries, also der Begleitband von Charles Bradley. Und für den Screaming Eagle of Soul hatte Paul auch ein paar Songs geschrieben. Auf seinem zweiten Album So Long sind 10 Songs drauf und einer davon ist dieser hier. I Remember 98, My God. Bitteschön.

Einer der Lieblinge des Jahres war das Sasami Ashworth, kurz Sasami, mit Take Care von ihrem ersten Album. Das ist im März rausgekommen. Take Care, das ist die aktuelle Single.

Hope von Alex Giannascoli alias Sandy Alex G. House of Sugar ist sein 8. Album. Er schreibt seine Songs, er singt seine Songs und der Mann spielt einen Haufen Instrumente. Er ist ein Lo-Fi-Poet, wie man sich's nur vorstellen kann. Aufgenommen hat er die Songs fürs neue Album House of Sugar in seinem Heimstudio in Philadelphia. 8. Album, das ist recht spektakulär, wenn man bedenkt, dass Album Nummer 1 2010 erschienen ist und jetzt Album Nummer 8, also hat ziemlich stramm geliefert, der gute Alex Giannascoli. House of Sugar ist das 3. Album, das auf Domino erschienen ist. Wieder ein Stück wunderbarer Bedroom-Pop, eine Mischung aus Lo-Fi, Dream-Pop und Indie-Slacker-Rock. Und dieses Mal hat das Album auch so ein bisschen was Cineastisches. Und dazu hat er sich fürs neue Album tatsächlich auch mal richtig Zeit gelassen. Bis dahin waren die Arbeiten an den vorigen Alben immer ziemlich rauschhafte Produktion, immer in einem durch. Aber mit den Songs für House of Sugar, da hat er schon 2017 angefangen. Also richtig viel Zeit genommen. Wir machen weiter mit Sandy Alex G und einem wunderbaren Song Southern Sky. Bitteschön.

Neues von Alan Oi, Paradiso, ein Stück zusammen mit der italienischen Band La Comitiva. Das sind drei Musiker, die haben dabei Gitarren, Trommeln und Blechzeug und natürlich Gesang. Und die drei kommen aus Syrakus auf Sizilien. Und da, genau in Syrakus, da hat sich Alan Oi ja auch eine zweite Heimat gesucht. Und vor 6 Jahren hatte der King of Convenience mit La Prima Estate schon eine erste italienische Single. Und jetzt frönt er ein weiteres Mal seiner Leidenschaft fürs Italienische. Und jetzt packt uns die Leidenschaft fürs Dänische. Kaspar Clausen, Mats Brauer und Rasmus Stolberg, oder anders gesagt Efterklang, die sind mit dem 5. Album gelandet, 7 Jahre nach dem letzten Studioalbum. Altet Sammen, so heißt das Neue, und das bedeutet so viel wie immer zusammen. Efterklang zaubern erneut ihre ganz besondere akustisch-elektronische Welt, in die wir jetzt natürlich eintreten mit einem Song, und der heißt Hold Mine Händer, Efterklang.

Let's Get Moving. Wir sind wieder bei Adam Green. Engine of Paradise ist sein 10. Album. Als Gäste hat er James Richardson von MGMT, Florence Welch / Florence and the Machine und Jonathan Rado von Foxygen mit dabei. Allerdings sind die alle zum Teil recht gut versteckt. Adam Green liefert natürlich Adam Green, den schrulligen Singer-Songwriter. Seine Songs, die hat er dieses Mal aber mit orchestralen Streichern hier und da hübsch aufgeplustert. Selbst sagt er, Engine of Paradise sei sein elegantestes Album. Und wie schon beim letzten Album liefert Herr Green parallel zum Album weiteren künstlerischen Output. Letztes Mal war es ein Kinofilm, dieses Mal ein Comic-Bildband, Titel War and Paradise. Da müssen Menschen gegen superintelligente Killerinsekten kämpfen. Okay, weiter geht's. Adam Green, nächster Song, Gather Round, bitteschön.

Beware, ein Song war das von Paul Scalder und den hat er eigentlich für Charles Bradley geschrieben, sich aber dann doch dafür entschieden, ihn selbst aufzunehmen. Paul and the Tall Trees, Beware. Der Herbst ist da, the summer is gone, leider, leider, wir kramen nochmal Summer Vibes raus und die kommen von Villagers, Summer's Song, bitteschön.

0: Gretel war das, ein weiterer Song von Sandy Alex G vom neuen Album House of Sugar. Ein, wenn nicht sogar das Album dieser 60 Minutes und schon ein direkter Anwärter, finde ich, auf den Jahrespol 2019. Das geht ja auch schon bald wieder los. Sandy Alex G. Hört ihr jetzt nochmal mit dem Stück Crime. 60 Minutes, wieder am Samstag um 19 Uhr bei FM. Ich bin Markus Schaper. Macht's gut mit guter Musik. Wir hören uns.
1: Das war eben eine Wiederholungsausgabe vom 28.09.2019 mit dem Titel Hereinspaziert und Ohren gespitzt.

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0: 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Es ist 4 Uhr.
1: Elektro. Musik von seltsamer Schönheit. Das steht heute hier auf dem Programm von Elektro Royal. 2 Stunden lang elektronische Tanzmusik. Ja, seltsame Schönheit. Was kann das denn nun wieder heißen? Werden wir hören hier in den nächsten 2 Stunden. Ich freue mich jedenfalls, dass ihr dabei seid.

0: Rhythmus, oder? Cosemo und Christina Train hier in ihrem gemeinsamen Track You Know Where to Go findet sich auf einer EP, der New South Africa Remix EP. Hat offensichtlich irgendwas mit Südafrika zu tun. Cosemo komplett aus Südafrika. Christina Train, wie gesagt, US-Singer-Songwriterin, die aber, wenn ich das richtig in Erinnerung habe, seit einiger Zeit in London lebt. Aber vielleicht ist er auch mal kurz nach Südafrika geflogen. Macht man ja so, ne? Ohne Flugscham und so. Ist ja eh alles egal. Nein, ist natürlich nicht alles egal, ne? Aber manchmal hilft ja Zynismus ein bisschen über Situationen hinweg. Muss ich euch ja alles nicht erzählen. Wisst ihr ja vielleicht alles selbst. War früher alles besser? Weiß ich nicht ganz genau. Aber es gibt gerade eine CD, eine Doppel-CD, ein Doppelalbum, wo Vince Clark die Remixe, die er im Laufe seines Lebens so gemacht hat, gerade veröffentlicht hat. Vince Clark, die Älteren unter uns werden sich erinnern, möchte eigentlich nicht mehr dabei sein und hat sich dann ganz unterschiedliche Dinge gemacht. Unter anderem ja Yazoo mit Alison Moyet ins Leben gerufen. Ich glaube, bis heute ist er Teil von Erasure mit Andy Bell zusammen. Er hat sich auch mal wieder mit Martin Gore von Depeche Mode zusammengetan für eine ganz interessante oder vielleicht auch ein bisschen nerdige Zusammenarbeit, wo die beide so ihre modularen Synthesizer gegeneinander und miteinander haben spielen lassen. VCMG, so hieß ihr gemeinsames Projekt, ne? Vince Clark, Martin Gore. Und jetzt also diese Remix-CD, dieses Remix-Album-CD. Ich bin ja tatsächlich doch jemand, der ab und zu mal eine CD kauft und auch zu Hause gerne so einlegt, gerade wenn ich in der Küche sitze. Manchmal habe ich irgendwie Bock, da habe ich keinen Bock auf Streaming oder irgend sowas, sondern einfach so eine CD einlegen und von vorne bis hinten laufen lassen, sich keinen Gedanken darüber machen müssen, ob man da schnell woanders hinspringt oder so. Einfach laufen lassen. Und deshalb finde ich die auch ganz gut. Ich finde sie aber auch ganz gut, weil Vince Clark ja offensichtlich ein guter Musiker ist, ein guter Elektronikmusiker. Und diese Remixe, die da drauf zu finden sind, sind zum Teil neuere, zum Teil aber auch wirklich ältere Sachen, die aber trotzdem gut sind, weil das gute Songs sind, weil das zum Teil krasse Songs sind. Ich würde mal sagen, wir hören 2, 3 für heute davon und dann später vielleicht nochmal mehr in anderen Sendungen und erklären das automatisch zum Klassiker. Zum Beispiel seinen Remix des Tracks WFL, WFL, das steht ja für Road for Luck, der große Hit von den Happy Mondays. Und Vince Clark hat 1989 daraus irgendwie nochmal was Interessantes gemacht. Auch wenn man gedacht hätte, geht gar nicht. Das Interessante ist doch alles schon passiert.
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Road for Luck, die Happy Mondays im Vince Clark Remix hier bei Electro Royale. Der Klassiker, ich sag nochmal dieses Album, das heißt ganz offiziell Remix Remodel The Vince Clark Remixes, Doppelalbum. Und wir hören auch noch einen zweiten Track, auch noch einen bisschen älteren Track davon. Und zwar eine echt interessante Version, die Vince Clark von Softcell gemacht hat, also vom Softcell-Track Bad Sitter. Das Ganze läuft dann nicht als Vince Clark Remix, sondern als Erasure Remix, was aber nichts daran ändert, dass es ein Vince Clark Remix ist. Damals veröffentlicht, den will ich euch nicht vorenthalten. Ja, wir tauchen in die Vergangenheit ein, hier im Doppelschlag. Und danach geht's aber anders wieder weiter bei Electro Royale. Auf bei der Wemme.

es ein neuer Track ist, weist er weiterhin in die Vergangenheit hier bei Elektro Royal. Wir sind ein bisschen retromäßig unterwegs. 1980, so heißt dieses Stück hier von Shelly Forever. Und Shelly Forever, ich weiß nicht genau, wer dahinter steckt, habe nur gelesen, ein Kind der 80er. Natürlich, das Plattencover in dem entsprechend ja, Design gehalten. So ein bisschen klischeehaft. Neonfarben und irgendwie auch Strand und Miami Vice Ästhetik. Sowas spielt da alles eine Rolle in diesem Track. Der ein bisschen langsam ist, ne? Aber ja, so ist das eben. Damals ging alles ein bisschen langsamer vor. Und das war auch völlig in Ordnung so. Heißt ja nicht, dass wir hier die ganze Zeit langsam bleiben oder sein müssen. Im Gegenteil, könnte ja auch bedeuten, dass wir den Gegensatz nutzen, um jetzt nochmal eine Schippe raufzupacken. Hier ist Angelo Curao und zwar mit einem Track, der böse daherkommt. Evil.

Angelo Curao mit seinem Track Evil hier bei Electro Royale auf Byte FM. Übrigens veröffentlicht bei einem Label namens White Label. Nein, ich stelle mich nicht dumm. White Label, früher einfach nur so ein Name für Dinge, die nicht bei einem Label erschienen sind, die eben kein Label hatten auf der Platte drauf, sondern einfach nur ein weißes Label, White Label, ohne ein Plattenlabel im Hintergrund oder illegal als Bootleg, wie auch immer, veröffentlicht. Aber das hier ist ein Plattenlabel namens White, WYTELBL, White Label, spielt so ein bisschen damit, versucht so eine Art Illegalität zu suggerieren. Man könnte auch sagen, naja, sie haben so ein bisschen Spaß. Ich mache mit bei dem Spaß. Der folgende Track ist ebenfalls bei diesem White Label erschienen. Die Dirtbirds mit ihrer War Crimes EP. Und das Stück, das wir davon hören, heißt Retrograde.

0: guck mal an. Ein bisschen Techno. The Dirt Birds mit Retrograde hier auf BeatFM.
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0: Und damit gehen wir rein in die zweite Stunde hier dieser überaus beliebten Show. Und zwar mit Musik von Drewing und Laux. Ganz kurzes Stück. Dancing Till I Love You. Da kann man ja mal kurz drüber nachdenken. Tanzen, bis man den anderen liebt. Okay.
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Ein Track, der sich anhört wie so mancher andere Track, der so in der letzten Zeit veröffentlicht wurde. Das liegt, glaube ich, an diesem pumpenden Sound. Natürlich trotzdem gut produziert. Drewing und Laux mit Dancing Till I Love You. Ich tauche jetzt nochmal in die Vergangenheit ab, aber nur so soundmäßig. Der Track selber ist gar nicht so alt. Er stammt von Levin Goes Lightly. Kennt man ja vielleicht. Hätte man hier vielleicht bei Electro Royale auch nicht so richtig erwartet. Das Ganze ist Teil eines Soundtracks zu einem Buch. Es gab Anfang der 80er mal ein sehr spannendes Pop-Magazin namens Elaste von 1980 bis 86. Gegründet in Hannover und dann später in München weiter betrieben. Und jetzt vor kurzem ist das Buch zu diesem Magazin erschienen, so eine Art Best-of, 560 Seiten mit den besten Interviews, mit den besten Fotos, mit Texten, die das Ganze so ein bisschen reflektieren, also mit Texten von heute, die das so einordnen. Ist wirklich, glaube auch für Leute, die noch nicht so alt sind, ein interessantes Buch. Es geht also um New Wave in Deutschland, wenn man so möchte. New Wave war das große Thema von Elaste. Und zu diesem Buch oder mit diesem Buch gibt es so einen Download-Code. 12 Tracks befinden sich da auf diesem Soundtrack. Und einen habe ich ausgewählt, eben. Levin Goes Lightly mit seiner Version von Nightclubbing. Hört sich nach den 80ern an, aber höre doch selbst.

Je nachdem, wie alt man ist oder für welche Art von Musik man sich interessiert, macht man wahrscheinlich unterschiedliche Assoziationen zu diesem Track. Der ist ja ursprünglich geschrieben von Iggy Pop und David Bowie und hat sich dann auf dem Solowerk von Iggy Pop The Idiot befunden, die Originalversion Nightclubbing. Das war 77 und 4 Jahre später hat Grace Jones dann ihre Version auf ihr gleichnamiges Album Nightclubbing raufgepackt und hat damit Mainstream-Success bekommen. Wie es so schön heißt, Mainstream, auch so ein furchtbares Wort. Hier aber die Version von Living Goes Lightly, der sich wahrscheinlich eher ein bisschen mehr auf Iggy Pop und David Bowie bezieht. Vielleicht, weil David Bowie eine große Rolle in diesem Elaste-Buch, von dem ich gerade erzählt habe, spielt. Die New Wave-Zeit in Deutschland wurde da abgebildet oder die New Wave-Zeit insgesamt. Und klar, auch David Bowie da eine große Rolle gespielt. Andererseits auch Grace Jones dürfte bei Elaste so als Glamour-Model und als Vertreterin von New Wave eine große Rolle gespielt haben. Gut, ich lege mich doch nicht fest. Entweder Grace Jones oder Iggy Pop bzw. David Bowie. Aber hier eben die Version von Living Goes Lightly. Ihr hört Elektro Royal bei Byte FM. Nehme an, das wisst ihr. Was ihr nicht wisst, ist, was jetzt für eine Art von Musik kommt. Ja, ich weiß es selbst auch noch nicht. Ich habe mir nur vorgenommen, etwas Schnelleres zu spielen.

unterschiedliche MusikerInnen, unterschiedliche Musiker reagieren ganz verschieden auf die Herausforderung durch KI, würde ich jetzt mal behaupten. Und Robert Hood, der veröffentlicht einfach seine alten Sachen nochmal. Wahrscheinlich, weil er sich denkt, bevor die KI Ähnliches neu erfindet oder mich ausplündert und dann Tracks in meinem Stil macht, bringe ich sie doch lieber nochmal selber heraus. Das ist nur eine zynische Sichtweise auf solche Wiederveröffentlichungen. 2002 hat Robert Hood seinen Track The Metronome veröffentlicht. Jetzt nochmal auf seinem eigenen Label The M-Plant. Und das bringt uns zu Dina Summer und ihrem neuen Track Voodoo, der sich auf dem Album Children of the Night

Shadows, ein gemeinsamer Song von The Illustrated Man und dem italienischen Urgestein Sascha Carassi haben sich zusammengetan für diesen Track, der jetzt nochmal veröffentlicht wurde in verschiedenen Remixen. Und das hier war der Alan Dixon Remix, ihr habt ihn gehört, bei Elektroreal auf Byte FM. Der folgende Track, ja, das ist wieder so ein schönes Stück seelenlose Maschinenmusik. Ein Engländer, sein Name ist Carl Mea, DJ Carl Mea, der vor knapp 35 Jahren zum ersten Mal aufgelegt hat, irgendwo in England, in einer Silvesternacht, so habe ich es gelesen, und der dem Techno verfallen ist, der scheint bis heute daran festzuhalten. Sein Track heißt Gangster und er hat auch was Gangsterhaftes. DJ Carl Mea.

Es ist ein bisschen Techno, es ist ein bisschen House, aber trotzdem würde man niemals auf die Idee kommen, das Tech House zu nennen. Für mich harter House aus England, DJ Carl Mayer mit Gangster. Wir kommen zu einem teuren Moment hier bei Elektro, ja, vielleicht zum teuersten. Safran ist ja eines der teuersten Gewürze auf der Welt, was daran liegt, dass es relativ schwer zu ernten ist, zu gewinnen ist, dieses Gewürz, das auch als Arzneimittel wohl herhält. Habe ich alles gerade nachgelesen. Safran, wir wissen es ja, so vor allem im Mittelmeerraum, ne, und in Vorderasien oder wie auch immer man diese Gegend nennen will, da stammt Safran her. Da ist er zu Hause und er wird per Hand geerntet. Ein Mensch schafft 60 bis 80 Gramm Safran am Tag zu ernten. Und um ein Kilogramm Safran zu ernten, braucht man irgendwie so ein 10.000 Quadratmeter großes Feld. Mit Pflanzen. Ja, ist so eine Krokusart, aus der gewonnen wird, der Safran. Und der Track von Ismail Pinker und Nick Hanso, den wir jetzt hören, ja, dreimal dürft ihr raten, wie der heißt.

zwar, manchmal hole ich alte Tracks raus, nur damit ich mich dann freue, wenn Elektro Royal läuft und ich die Sendung mir selber anhöre und ich dann denke, ach, guck mal an, endlich spielt mal wieder jemand diesen Track. Und das ist hier in diesem Fall auch so. Ja, ist ja so ein Mischmasch aus Sprechgesang und elektronischer Musik. Dan Lissack vs. Scroobius Pip. Ein Duo, was es leider nicht mehr gibt. 2014 haben sie sich schon aufgelöst. Das war ihre erste größere Visitenkarte, die sie abgegeben haben. Dieser Track hier, Thou Shalt Always Kill. So ein bisschen, oder nicht nur ein bisschen, das ist ein Gegensatz zu Thou Shalt Not Kill. Also ist es das dritte Gebot oder das sechste Gebot? Nagelt mich nicht fest. Witzig, ne? Nagelt mich nicht ans Kreuz. Ich weiß es nicht. Also jedenfalls, du sollst nicht töten. Und das haben sie umgeändert in du sollst töten. Und zwar, wenn ich es richtig verstehe, so seine Idole, seine Idols, ne? Und diese Aufzählung, die macht mir nach wie vor sehr viel Spaß. The Crass, Just a Band, Minor Threat, Just a Band, Block Party, Just a Band, The Smiths, Just a Band. Muss man ja manchmal dazu sagen, ne? Natürlich auch so ein paar popmusikalische Referenzen da drin. Shake It Like a Polaroid Picture. Wie gesagt, der Track ist 2007 entstanden. Das ist ein Verweis auf Outkast. Und da war ja auch noch die Textzeile, ne? Dance Like a Freak Like Me oder irgendwie sowas. Weiß gar nicht, aus welchem Track der ist. Aber deutet schon drauf hin, alles ein bisschen älter. Nächstes Jahr feiert dieser Track 20-Jähriges. Und was soll ich sagen? Time Flies. Jawohl.

Ich bin nach wie vor Fan des Albums Decoding Birdsong von Anthony Schnierek, der anders als Dan Lissek und Scroobius Pip einfach sich gedacht hat, ich mache meine eigenen Spoken-Word-Sachen, ergänze ich um die Musik drumherum, findet sich alles auf seinem Album. Und das hier der Titeltrack, Decoding Birdsong von Anthony Schmierek. Und das bringt uns zu einem Track namens Metanoia von Nathan.

Peter Neuer von Nathan. Ich überlege, ob das vielleicht die Angst vor dem Meta-Konzern ist. Der Meta-Konzern, ihr wisst es ja, WhatsApp, Facebook, Instagram und was da nicht noch so alles dazugehört. Vor dem kann man ja ein bisschen Angst haben. Vielleicht ist das hier ausgedrückt Meta Neuer. Bye Boy heißt dieses Stück hier, stammt von Lola Kimchi aus der Ukraine.

Dieser Junge hier am Mikrofon, der muss sich jetzt nämlich verabschieden. Diese Ausgabe von Elektro Royal, sie ist schon wieder vorbei. Ich guck noch mal ganz kurz, wo sind wir denn überhaupt eigentlich? Jetzt hier am 26.09., das ist ja der Tag, an dem diese Sendung urausgestrahlt wird. Wir sind in Episode 974. Countdown läuft auf die 1000. Ausgabe. Ein paar Wochen haben wir noch Zeit. Ihr müsst mir aber noch was schicken, was ihr da hören wollt. Die 2 Stunden, die sollen ja von euch bestritten werden, zumindest von euren Wünschen. Ich sag an dieser Stelle tschüss, mein Name ist Martin Böttcher, vielen Dank fürs Zuhören. Programm von BYTE.FM geht es natürlich hochkarätig weiter. Und ganz zum Schluss hören wir noch einen dieser Remixe von Vince Clarke, die uns vorhin vielleicht entsetzt oder vielleicht auch.

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0: politischen Ziele erreichen. Russland führt seit mehr als 4,5 Jahren einen Angriffskrieg gegen das Nachbarland. Die Pflegekassen ermahnen die SPD, die angekündigte Pflegereform nicht zu blockieren. Nicht zu handeln wäre fatal, sagte der Chef des Kassenspitzenverbands Blatt der deutschen Presseagentur. Die Pflegereform müsse jetzt in den Deutschen Bundestag.
1: Die Kassen der Pflegeversicherung sind leer und bis Ende des Jahres ganz, so der Kassenspitzenverband. Gesundheitsminister Lindemann will 8 Milliarden Euro im nächsten Jahr einsparen. Das ist Teil der Pflegereform. Aber da will die SPD nicht mitmachen. Fraktionschef Miersch sagte klar, man wolle kein reines Kürzungspaket. Die Reform müsse Pflege als gesellschaftliche Aufgabe begreifen. Deshalb müssten dazu auch Privatversicherte ihren Beitrag leisten. Er erwarte konkrete Vorschläge. Tine Klimach, Berlin.
0: Bundeskanzler Merz hofft nach der Entscheidung für München als deutschen Olympiakandidaten den Zuschlag zu bekommen. Olympia gehöre nach Deutschland, schrieb Merz bei X. München hatte sich im Zweikampf gegen die Regionen Köln-Rhein-Ruhr klar durchgesetzt.
2: Kurze Wege, eine kurze Anreise zu den Wettkämpfen und dass über 50% der Sportarten im Olympiastadion stattfinden sollen. Mit diesem Konzept hat München überzeugt. Die Region Köln-Rhein-Ruhr hingegen hat eine Absage kassiert. Über 50 Jahre nach den letzten Sommerspielen wollen also nicht nur die Münchnerinnen und Münchner die Spiele wieder in der Stadt, sondern auch der DOSB. Aus München, Pia Wegner.
0: Die Verbraucherzentralen fordern ein einheitliches, einfaches Fahrpreismodell im gesamten öffentlichen Personennahverkehr. Die Chefin des Bundesverbands POP verwies auf das Deutschlandticket. Wer in Deutschland Bus und Bahn nutzt, brauche ein Tarifsystem, das überall gleich funktioniert. Gelegenheitsnutzer stünden aber weiterhin vor einem unübersichtlichen Flickenteppich aus Verbundgrenzen, Tarifzonen und Ticketangeboten. Zum Wetter, die aktuelle Vorhersage des Deutschen Wetterdienstes. Anfangs über der Mitte und ab dem Nachmittag auch im Westen und im Nordwesten ein paar mehr Wolken, aber es bleibt trocken. Sonst nach Auflösung örtlicher Nebelfelder viel Sonne, Höchstwerte zwischen 22 und 29 Grad, im Südwesten bis 31 Grad. Der Wochenstart wird ähnlich sommerlich bei ähnlich warmen Temperaturen, nur im Norden örtlich Schauer.
3: Das waren die Nachrichten.
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Ein Klassiker hier zu Beginn von Die Sterne. Scheiß auf deutsche Texte war das vom Album Posen. Das wird gerade 30 Jahre alt und ist natürlich wieder veröffentlicht worden. Ich habe hier aber die Version vom Original von vor 30 Jahren nochmal rausgekramt. Nichts gemastert, remastert und so weiter. Auch der Titel Scheiß auf deutsche Texte passt hier heute ganz gut rein. Soll jetzt nicht politisch werden, obwohl man sich fragt, was in diesem Land los ist, beziehungsweise was politisch ist und was nicht. Drei Wahlen haben wir jetzt in zwei Wochen hinter uns und es wird alles nicht verständlicher, kann man sagen. Wir scheißen heute aber trotzdem nicht auf deutsche Texte, sondern wir haben einige davon in der Sendung. Bleiben auch mit dem nächsten Künstler aus Hamburg, Zacky Boy, quasi bei deutschen Texten. Hinter Zacky Boy, da steckt der Lüneburger Torben Kaiser. Der macht seit den Nullerjahren in der Lüneburger DIY-Szene rum, sag ich mal. Da kommen ja auch Pingipunk her, dieses tolle Label. Kam dann aber irgendwann nach Hamburg und hat im Mai das Album Softie unter seinem Künstlernamen Zacky Boy veröffentlicht. Wir hören davon den Song Die Welt ist meine Scheibe. Hat nichts zu tun mit der Sendung hier auf BeiteFM von Götz Adler. Die Welt ist eine Scheibe. Hier ist also Zacky Boy.

Eine Post-Punk-Band aus dem Essener Düsseldorfer Raum war das. Sie hießen Narkose, auch ein toller Bandname. Ihr zweites Album, Originalton West, erscheint im Oktober via Bradford Records. Das ist ja so im Umfeld von Chakamak und so weiter. Das war schon mal vorab der Song Ruhrgebiet von der Band. Und im Begleitschreiben steht, dass das Album ein Kommentar zur Lage der Nation ist. Passt ja heute gut. Soziale Ungleichheit wird behandelt, Militarisierung und Hoffnungslosigkeit und andere Schwerpunktthemen. Produziert hat das Werk Peter Rubel, der auch International Music produziert. Und das ist für mich alles sehr vielversprechend. Ich muss auch sagen, dass mich das Bandfoto zu diesem Album sehr begeistert hat. Sehr, ja, punkig aussehende Jungs. Hätte auch vor 45 Jahren entstehen können. Die Jungs wissen irgendwie, wo es lang geht, habe ich mir gedacht. Hören wir einen weiteren Song von diesem Album von Narkose und der heißt Vergleich.

Vom Ruhrgebiet sind wir in Wien gelandet. Dort kommt ja in den letzten Jahren immer wieder sehr, sehr gute Musik her. Eine Band, die bestimmt zur Speerspitze aus der Stadt gehört, sind Kalk. Hier eben mit dem Song Willkommen in der Stadt, passt ja ganz gut. Von deren vierten und neuen Album Smogstar ist gerade erschienen. Und eine andere Band aus der Stadt wird im Oktober mit dem zweiten Album zurückerwartet, kann man sagen. Endless Wellness gibt seit 5 Jahren schon die Band und hatte vor 2 Jahren ein ja bemerkenswertes Album veröffentlicht. Das hieß Was für ein Glück. Und jetzt kommt das zweite Werk, wie gesagt, auf Buback-Tonträger sogar heraus in Hamburg. Das wird dann Domino Days heißen. Ein paar Vorab-Tracks gibt es schon zu hören, beziehungsweise sind in den Streaming-Portalen zu hören. Und wenn das so weitergeht für Endless Wellness, dann schätze ich mal, werden sie bald den Status von Wanda haben. Hier also der Song Nur das Beste, so heißt der, vom neuen Album von Endless Wellness.

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Von Zeit zu Zeit kommt immer wieder was Neues aus dem Hause Frischluft-Tonträger heraus. Dahinter steckt Christian aus Friedberg in Hessen. Er gibt sich stets neue Namen, nimmt alles meist zu Hause auf und zuschustert das. Heute sagt man, glaube ich, sampled das aus alten Werbeplatten der 50er, 60er Jahre zusammen. Im Stile dieser Zeit sind auch die Texte zu diesen tollen Singles und Alben, die er macht. Meistens sind es aktuell Singles. Das ist die 18. Veröffentlichung, die gerade erschienen ist. Diesmal eine Single-EP mit 4 Songs von der virtuellen Band Die Gammelfürsten. Wir hörten innere Dissonanzen davon. Die EP heißt Latein geschwänzt und nix verpennt. Gerade auf 7-Inch erschienen. Ich glaube, schon ausverkauft und als digitalen Download bei Bandcamp, wenn ihr Interesse habt. Und diese Gammelfürsten, da gibt es interessante Liner-Notes quasi zu dieser Single. Das sind 4 Leute, die heißen Lümmi, der macht den Gesang und die Gitarre. Carter spielt Gitarre. Goritzka, nicht Goretzka, der ist bei Aston Villa. Nein, Goritzka spielt die Bassgitarre und Scholle ist am Schlagzeug aktiv. Diese Gammelfürsten, ja, dieser Name nimmt Anspielung auf diese, ja, Gammler-Phase in den 60er Jahren, wo die jungen Leute meistens ja so als Taugenichts und faul betitelt wurden und quasi als Gammler und dann auch noch wilde Musik machten, also deiner Zeit Beatmusik. Ja, und Christian hat da einfach die Gammelfürsten draus gemacht. Interessante Band, interessante Single, schöne Songs drauf. Dieser Christian ist schon seit Ende der 80er Jahre aktiv, damals mit der Band Die Honigritter. Und parallel hat er das Label Frischluft-Tonträger gegründet. Und ich kann mich erinnern, dass ich im September 2015 mal eine ganze Stunde über dieses Label gemacht habe. Vielleicht habt ihr Interesse, seid Freundin oder Freund von BeatFM, dann schaut mal im Archiv. Heute noch ein zweiter Song von den Gammelfürsten. Etwas herbstlich die Angelegenheit, verregnete Tage.

Das war nochmal ein Song vom Album Posen von Die Sterne, gerade wieder veröffentlicht und in diesem Jahr 30 Jahre alt geworden. Und wie die Zeit vergeht, kann man sagen. Ich weiß nur, als ich die Band 1994 zum ersten Mal live gesehen hatte, das war im Rahmen der Popcom, damals noch in Köln, in einem kleinen Club namens Tingel Tangel. Vielleicht kennt ihr noch der eine oder andere. Der Club war so klein, dass man immer Angst hatte, vor allen Dingen gerade Frank Spilker stößt sich an der Decke den Kopf. Wirklich beängstigend, aber interessant, die Band gibt es immer noch, also sie haben sich über die Jahre gehalten, obwohl Frank Spilker mittlerweile die einzige Konstante ist. Inseln hieß dieser tolle Song, für mich ein Klassiker, absolut, ich liebe diesen Song. Das Album Posen kam damals über Lars Dohr und Epic aka Sony heraus, also mit dem Album wurde es dann, ja, ich sag mal so, rein plattenmäßig etwas kommerzieller für die Sterne. Aber Lars Dohr, 92 waren die Sterne auf dem Label und eine andere Band, die war schon etwas früher auf dem Label, nämlich We Smile. Zwischen 89 und 93 brachten die zwei Platten auf Lars Dohr heraus und vor einiger Zeit hat sich We Smile wieder zusammengetan. Die spielen wieder einige Konzerte, meist im Raum Hamburg. Aber ich habe einen alten Song aus dem Jahr 1991 von dem Debütalbum rausgesucht, das hieß damals Say Hello. Der Song heißt Gut gelaunter Kater. Hier sind We Smile.

Das war nichts Neues vom Blumenfeld, obwohl es ja Gerüchte gibt, dass die Band wieder im Studio sei. Nein, es ist ein passender Titel zu unserer Zeit, nur wurde er schon vor 20 Jahren geschrieben. Im Jahr 2006 zur WM wurde er von Jochen Distelmeier geschrieben und erschien ein Jahr später, 2007, auf der Anthology-Serie vom Blumenfeld. Ein Lied mehr hieß die damals und wie gesagt, hier Thema die WM 2006, wo es ihm auch auffiel, dieses wiedererstarkte Nationalgefühl während des Sommermärchens vor 20 Jahren, das Ganze nur hingeführt hatte, merken wir ja aktuell in den Wahlergebnissen, kann man fast sagen. Und dieses Sommermärchen zur WM vor 20 Jahren wird auch in dem Song vom Berliner Apsilon nochmal aufgegriffen, ist auf seinem aktuellen Album Glanz Null vertreten und heißt dann auch so Sommermärchen.

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Das war Zu dumm, um frei zu sein, natürlich unvergessenbar von Rocco Schamoni für dieses Album mit der Band Little Machine. Das erschien wie der Blumenfeld-Song vor 19 Jahren. Interessant, wie diese düsteren Ahnungen für die politische Zukunft damals schon präsent waren. Jetzt haben wir quasi den Salat. Vielleicht wäre es besser gewesen, wir würden Jürgen Klopp als Bundestrainer der Herren und Bundeskanzler haben. Mal abwarten, wie das so in den nächsten Wochen und Jahren so weitergeht. Zum Schluss noch was Neues von Investment. Wieder ein neues Projekt von Moritz Summen von Staatsakt sowie Bands wie Die Türen oder Der Mann. Hier zusammen mit Ramin Bijan und Gunther Osburg. Anfang Oktober erscheint das Album Wieder nur Lieder. Und das Schöne ist unter anderem, dass die drei von Investment zwei Jingles quasi für unseren Sender aufgenommen haben. Auf diesem Album. Hier ist einer davon.

Man kann also noch an das Gute glauben, trotz dieser negativen politischen Stimmung in diesem Lande. Glauben wir auch an die Stärke des Radios, auch in Sachsen-Anhalts MDR. Hier noch ein längerer Song von Investment, Parlament der Liebe. In diesem Sinne, bis nächste Woche, selbe Welle, selbe Stelle. Am Mikrofon verabschiedet sich Kai Bempreix.

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2: 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Es ist 7 Uhr.

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Zurück zur Musik. Hier ist sie also wieder, die Sendung, die zurückschaut in die Musikgeschichte. Eine Stunde lang, ein Jahr. Ich bin Martin Böttcher und wir beschäftigen uns heute mit

Floyd Dixon, Pianist mit seinem Wine, Wine, Wine, eine schöne Jump-Blues-Nummer. Später würde man dazu vielleicht sogar sagen, das war prototypischer Rock'n'Roll, aber damals war dieser Terminus noch nicht geprägt. R&B hieß das damals oder eben Jump Blues. Floyd Dixon sollte später 1984 für die Olympischen Spiele in Los Angeles den Olympic Blues schreiben, aber hier hat er eher noch auf sich aufmerksam gemacht mit leicht anrüchigen Songs. Es ging ums Trinken, ums Feiern und natürlich auch manchmal in recht offener, manchmal in versteckter Form um Sex, den Mann und Frau miteinander haben können. Anständiger, zumindest nach außen hin, ging es da schon in der Country-Musik zu. Wir hören das damalige große Aushängeschild des Countrys, Hank Williams, der in der Nacht von 31.12.1952 zum 01.01.1953 starb. Wann genau, ist unklar. Irgendwann wurde er tot auf dem Rücksitz seines Autos gefunden. Der Chauffeur hatte ihn wohl schon ein paar Stunden tot durch die Gegend gefahren, vielleicht sogar tot ins Auto reingesetzt. Hier ist Hank Williams mit seinem Hit Collider, den er 1952 aufgenommen hat.

Collider von Hank Williams. Hank Williams, der hieß ja eigentlich gar nicht Hank Williams, sondern hatte den Vornamen Hiram, beziehungsweise Hiram. So hatte das Standesamt ihn dann falsch aufgeschrieben. 10 Jahre nach seiner Geburt. Gerufen wurde er eigentlich in seiner Jugend Harm oder Skeets, aber er hatte irgendwann für sich entschieden mit dem Vornamen Hank Williams. Da schafft man es mit so einer Musik sehr viel weiter als mit so, ja, etwas seltsam anmutenden, etwas Hillbilly-mäßig, etwas Hinterwäldler-mäßig anmutenden Vornamen. Ähnlich dachte wohl auch Frank Julius Kuczynski. Das war ein Kind polnischer Einwanderer und der gab sich dann irgendwann den Namen P.V. King. Aus Frank Julius Kuczynski wurde also P.V. King, kann man sich natürlich auch viel leichter merken. Und der machte 1952 etwas ganz Bemerkenswertes. Er experimentierte nämlich mit seinen Instrumenten herum. Diese Mischung aus Western Swing und Popmusik, ja, die reicherte er an durch elektrisch verstärkte Gitarren, durch Trompeten, die in der Westernmusik natürlich eigentlich nichts zu tun haben, und durch ein Schlagzeug. Wir hören seinen Track Steel Guitar Rag.

Der Steel Guitar Rack von PV King mit einer anderen Nummer hat das im Jahr 1952 sogar bis auf Platz 16 der amerikanischen Billboard Pop Charts geschafft. Also auch so ein Crossover Act gewesen, der es aus den Country Charts reingeschafft hat in die richtig großen Charts. Im Jahr 2000 ist er gestorben. PV King, glaube 86 war er da, an Herzversagen. Das Jahr 1952. Nicht nur musikalisch wurde da herum experimentiert, auch politisch. Die Vereinten Nationen wurden dort zum Beispiel gegründet und es gab mal wieder was Neues in Sachen Atombombe. Die USA testeten eine neuartige, nämlich die Wasserstoffbombe im Pazifik auf den Marshallinseln, verwüsteten da, glaube ich, das Atoll. Auf Jahrzehnte müsste es eigentlich sein, wenn nicht sogar Jahrhunderte. Und das spiegelte sich natürlich auch weiterhin in der Musik wieder, wie auch schon in den vorherigen Jahren seit Ende des Zweiten Weltkriegs. Hier sind die Louvin Brothers, ein Duo, was sich auf Bluegrass-orientierte Musik spezialisiert hatte, mit stark christlichem Hintergrund. Hier ist ihr Track The Great Atomic Power.

The Great Atomic Power von den Louvin Brothers, wenn man so will, das christliche Gegenstück zu den Everly Brothers mit ihren harmonischen Gesängen. Was ist es nur mit den Amis, den amerikanischen Musikern und ihrer Vorliebe für christliche Themen? Schwer zu sagen. Es gibt aber einen sehr schönen Track, der vielleicht Ausschluss darüber geben kann, auch er aus dem Jahr 1952. Er stammt von einem strengen Antikommunisten, Jim Eanes ist sein Name, und er hat einen Song gemacht, They Locked God Outside the Iron Curtain. Sie haben Gott hinter dem eisernen Vorhang ausgeschlossen. Also auf gut Deutsch, drüben die Kommunisten, die kennen natürlich keinen Gott und deshalb sind sie eigentlich schon gleichbedeutend mit dem Teufel.

Wenn man mal vom Hip-Hop absieht, ist heutzutage dieser Song mit politischen Aussagen ja eher ins Hintertreffen geraten. Vielleicht noch ein paar Protestsongs, aber ansonsten, wer singt denn sowas noch? Damals in den 50ern war das schon eine sehr viel größere Nummer. Es gibt einen Menschen, Scotty Wiseman, der hat einen Song geschrieben, I'm no communist, nicht nur eine Anklage gegen Stalinismus und Kommunismus, sondern auch noch gegen die US-amerikanische Regierung, die immer mehr Schulden anhäuft und den kleinen Mann gängelt, wo sie nur kann.

0: Time Tunnel. Wir schauen zurück ins Jahr 1952. Was ist da passiert im März 1952? Da gab es das, ja, allgemein so inzwischen betrachtet, das allererste Rock'n'Roll-Konzert der Geschichte. Der DJ und Musikpräsentator Alan Freed hatte nämlich eine ganze Reihe von Bands zusammengesammelt, die er auch in seiner Show immer gespielt hat, in seiner Radioshow, und nannte das Ganze The Moondog Coronation Ball in Cleveland. Und da gab es dann gleichzeitig auch den ersten Rock'n'Roll Rumble in der Geschichte des Rock'n'Rolls, nämlich das Konzert konnte nicht stattfinden. Nach dem ersten Song, nach dem ersten Auftritt der ersten Band musste das Ganze geschlossen werden, weil anstelle der paar tausend, die da erwartet wurden, 20.000 Leute ankamen und keine Karten hatten. Es gab wohl ein paar Karten, die gefälscht im Umlauf waren, und all diese Leute strömten also in die Halle rein, sodass sich der Sicherheitsbeauftragte, der gezwungen sah, die Veranstaltung abzusagen. Alan Freed nahm am Tag danach, am 22. März 1952, in seiner Sendung der Moondog Show Stellung zu diesen Sachen, und ich habe dieses Tondokument aufgetrieben und möchte gern mal reinhören.
1: 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So I ask your indulgence, I ask your continued loyalty, and I promise you that everything will be righted, that everybody will be happy. 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
0: Ein Radio-DJ kämpft das erste Mal ums Überleben. Alan Freed war das, originale Aufnahme aus dem Jahr 52. Natürlich musste der da was tun, der musste darauf reagieren. Dieser ganze Tumult, diese Ausschreitung, die er hier selber auch nochmal gerade geschildert hat, diese 10.000 Leute ohne Karte, die einfach in die Halle reindrängten, in der das Konzert, das Alan Freed organisiert hatte, stattfand, die sorgten natürlich dafür, dass Alan Freed Ärger bekam von der Stadt, von der Polizei, von den ganzen Sittenwächtern, natürlich auch bei seiner Radiostation. Deshalb forderte er hier seine Hörer auf, ihre Solidarität mit ihm zu bekunden, wenn sie denn anrufen und sich Songs wünschen oder auch Kritik an ihm äußerten. Ich kann mir schon vorstellen, wie das ausging. Gleich mehr zu Alan Freed. Jetzt aber eine der Acts, eine Frau, Veretta Dillard, die bei diesem Konzert am 21. März 52, dem ersten Rock'n'Roll-Tumult, auftreten sollte, aber nicht mehr dazu gekommen ist. Ihr Name, Veretta Dillard.

Langsam, nur langsam fanden diese R&B-Hits auch ihren Weg in den Mainstream-Pop. Das war natürlich Musik, die vielleicht für den allgemeinen Massengeschmack, auch für die Musikindustrie, zu schwarz war. Aber Tracks wie der hier gerade, Them Their Eyes von Loretta Dillard, die haben diesen Weg dahin geebnet. Denn waren ein bisschen ruhiger und sehr schön melodiös. Es gab erste Songs, die diesen Crossover schafften. Zum Beispiel in New Orleans wurde zum ersten Mal von Lloyd Price der große Hit Lordy Miss Claudy gespielt mit Fats Domino am Piano. Und dieser Fats Domino, der hatte einen der ersten Rock-Songs, Rock'n'Roll-Songs, die Pop-Charts erreicht haben. Sein Song Going Home war nämlich in den R&B-Charts Nummer 1 und dann ging er langsam über in die Pop-Charts und da erreichte er immerhin Platz Nummer 30. Dieses Melodische, dieses, ja, schwarze Musik so ein bisschen seichter gemacht. Das beherrschten auch die Clovers ganz perfekt. Wir hören ihren Song One Mint Julep.

Die Clovers, The Clovers, eine Band, die ursprünglich aus Washington DC kam, 48 gegründet wurde, dann nach New York ging und eigentlich in wechselnden Besetzungen bis heute besteht. Natürlich sind das nicht mehr die Ursprungsmitglieder, aber ist sozusagen gewachsen. Jetzt 60 Jahre später, wie kann das sein? Können ja nicht die gleichen sein. Dieser Song One Minute Julep, natürlich eine eher seichtere Nummer. Da ging es um unverfängliches Thema. Und das war es nicht, worum es eigentlich mal im R&B, im Rhythm and Blues gegangen war. Im Gegenteil, im Rhythm and Blues ging es ziemlich zur Sache. Das waren meist Songs, die irgendwie sexuell aufgeladen waren, in denen mehr oder weniger unverblümt dargestellt wurde, um was es, ja, was so wichtig ist. Trinken, Frauen, Sex, sowas in der Art. Und da wollen wir jetzt ein paar Songs, ja, die so ein bisschen mehr in die Vollen gehen, hören. Der folgende Titel zum Beispiel ist Something's Gone Wrong with My Love Machine von Robert Henry. Ja, was könnte da wohl falsch gelaufen sein? Was ist schief gelaufen mit der Love Machine von Robert Henry? Wir hören's.

Nicht ganz so viel Rhythm, aber jede Menge Blues. Something's gone wrong with my lovin' machine. Natürlich mit eindeutiger Aussage. Nicht ganz so eindeutig, leicht zweideutig. Der folgende Titel, Rocket 69 heißt der. Da kommt die Textzeile vor. Would you like to ride in my Rocket 69? Man könnte denken, es ist ein Auto damit gemeint. Aber wenn man das innen weglässt, naja, would you like to ride my Rocket 69? Dann ergibt sich da natürlich eine ganz andere Aussage von Connie Allen und dem Todd Rhodes Orchestra.

Rocket 69. Noch mehr Lust auf eindeutig zweideutige Texte hier im Time Tunnel aus dem Jahr 52? Dann ist der folgende Mensch vielleicht der Richtige. Wynonie Mr. Blues Harris, ein Blues-Shouter und Jump-Rhythm-and-Blues-Mensch, dem großer Einfluss auf Elvis Presley nachgesagt wird. Der hat viele Tracks gemacht, die zum Teil sehr lustige, aber oft auch sehr eindeutige Texte hatten. Zum Beispiel sein Song, den wir jetzt hören, All Night Long. Was kann man All Night Long machen? Man kann natürlich All Night Long tanzen, aber man kann natürlich auch die ganze Nacht etwas ganz, ganz anderes machen. Hier ist er also, Wynonie Mr. Blues Harris mit All Night Long.

Mr. Blues alias Wynonie Harris mit seinem Track All Night Long. Mit den gleichen Themen wie die Schwarze, die R&B-Musik, beschäftigte sich eigentlich auch die Weiße, die Country- und Hillbilly-Musik. Allerdings nicht ganz so eindeutig wie ihr schwarzes Pendant. Natürlich nicht, denn man bewegte sich da irgendwie in anderen Kreisen, auch wenn es um die gleichen Sachen ging. Es ging ums Trinken, viele Hillbilly-Country-Musiker hatten Alkoholprobleme. Es ging um die Frau, die weglief, die einen betrog, die vielleicht selber Alkoholprobleme hatte, feiern ging, wie auch immer. Aber man konnte das nicht ganz so deutlich ausdrücken. Man musste das alles immer nur mit so einer leicht melancholischen Note noch ausdrücken. Und dann kam ja noch die Musik dazu, die lange nicht so stürmisch und vielleicht auf den Unterleib zielte, wie ihr schwarzes Gegenstück. Wir hören die most colorful hillbilly band in the history of the United States, so haben sie sich selber mal bezeichnet, Maddox Rose und ihre Maddox Brothers, eine große Hillbilly-Familie. Und ihr Song I'll Make Sweet Love to You aus dem Jahr 1952.

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2: Doch weit weniger unschuldig, als ich ihn eigentlich in Erinnerung hatte. Rose Maddox zusammen mit ihren Brüdern, den Maddox Brothers und I'll make sweet love to you. Ja, schon ein eindeutiger Text, ne? Komm nämlich in dein Cadillac mit, wir parken an der Seite und dann mache ich süße Liebe zu dir. Und dieses Lachen, was man da ganz zum Schluss gehört hat, das war so das Markenzeichen von Rose Maddox. In fast jedem ihrer Songs lacht sie zwischendurch mal so auf diese, ich sag mal dazu, recht eindringliche Hillbilly-Art. Wollen wir noch ein bisschen weitermachen mit der weißen Musik, mit der Country-Musik? Ich habe Lust dazu. Der folgende Track passt da, glaube ich, ganz gut rein.

Johnny und Jack mit You Can't Fool God. Für mich als Ungläubigen ist das natürlich immer erstaunliches Phänomen, wie Leute so dermaßen sich reinsteigern in ihren religiösen Glauben und dann auch noch Lieder darüber machen. Ja, so viel also dazu. Im Jahr 1952 gab es natürlich, wie in allen anderen Jahren auch, eine Oscar-Verleihung. Der Film High Noon von Fred Zinnemann bekam etliche Oscars, unter anderem für Gary Cooper in der Hauptrolle. Es war ein Western, der nicht im typischen Western-Stil gemacht wurde. Es gab nämlich nur relativ wenig Action-Szenen, eigentlich nur eine einzige, nämlich ganz zum Schluss, als Gary Cooper das Ganze ausschießen muss, die ganze Geschichte. Was noch bemerkenswert war an dem Film, der Song, der Titelsong, bekam ebenfalls einen Oscar. Er heißt, ja, High Noon oder Do Not Forsake Me, Oh My Darling, gesungen von Tex Ritter. Hier ist er.

Do Not Forsake Me, Oh My Darling aus dem Film High Noon. Dieser Song, wie gesagt, bekam 1952 als bester Filmsong den Oscar. John Wayne sollte später einmal über High Noon sagen, das sei der unamerikanischste Film, den er je gesehen habe. Warum? Er sah darin eine versteckte Kritik an dem System des Blacklistings, was er selber aktiv unterstützt hatte, dieses Blacklisting-System. Blacklisting, das bedeutete nämlich in Hollywood, dass Regisseure, Drehbuchschreiber, ja, Schauspieler, denen sozialistische oder kommunistische Sympathien oder Umtriebe nachgesagt wurden, dass die auf eine schwarze Liste kamen und nicht mehr arbeiten durften in Hollywood. John Wayne fand das in Ordnung. Fred Zinnemann, der Autor, der Regisseur von High Noon, ja, der offensichtlich nicht. Wir sind schon fast am Ende hier vom Time Tunnel zurück ins Jahr 1952, aber für zwei, drei kleine Songs reicht's auf jeden Fall noch. Wir gehen nochmal in den Rhythm and Blues.

Der Saxophonspieler und Bandleader Paul Bascombe mit seinem Mumble Blues. Das war der Time Tunnel heute, 1952 haben wir uns angeguckt. Mit zwei Tracks möchte ich mich hier noch verabschieden. Einer stammt von John Lee Hooker, dem großen Bluesmenschen. Und der zweite ist der einzige deutsche Titel, den wir hier heute hören. Allerdings eine Coverversion eines amerikanischen. Das Orchester Willy Berking spielt den Blue Tango. Mein Name ist Martin Böttcher. Ich wünsche noch eine schöne Zeit.

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0: 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Es ist 8 Uhr. 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
2: Ich bin Tanja Wagner. Russlands Außenminister Lavrov hat den europäischen Staaten vor den Vereinten Nationen vorgeworfen, Friedensverhandlungen über die Ukraine zu behindern. Europa tue alles, um eine politische Lösung zu verhindern, sagte Lavrov in New York. Zugleich kündigte er an, Russland werde seinen Krieg gegen die Ukraine fortsetzen und seine militärischen Ziele erreichen. Russland führt seit mehr als 4,5 Jahren einen Angriffskrieg gegen das Nachbarland. Die Pflegekassen ermahnen die SPD, die angekündigte Pflegereform nicht zu blockieren. Nicht zu handeln wäre fatal, sagte der Chef des Kassenspitzenverbands Blatt der Deutschen Presseagentur. Die Pflegereform müsse jetzt in den Deutschen Bundestag.
3: Die Kassen der Pflegeversicherung sind leer und bis Ende des Jahres ganz, so der Kassenspitzenverband. Gesundheitsminister Lindemann will 8 Milliarden Euro im nächsten Jahr einsparen. Das ist Teil der Pflegereform. Aber da will die SPD nicht.

0: und dass über 50% der Sportarten im Olympiastadion stattfinden sollen. Mit diesem Konzept hat München überzeugt. Die Region Köln-Rhein-Ruhr hingegen hat eine Absage kassiert. Über 50 Jahre nach den letzten Sommerspielen wollen also nicht nur die Münchnerinnen und Münchner die Spiele wieder in der Stadt, sondern auch der DOSB. Aus München, Pia Wegner.
1: Die Verbraucherzentralen fordern ein einheitliches, einfaches Fahrpreismodell im gesamten öffentlichen Personennahverkehr. Die Chefin des Bundesverbands POP verwies auf das Deutschlandticket. Wer in Deutschland Bus und Bahn nutzt, brauche ein Tarifsystem, das überall gleich funktioniert. Gelegenheitsnutzer stünden aber weiterhin vor einem unübersichtlichen Flickenteppich aus Verbundgrenzen, Tarifzonen und Ticketangeboten. Zum Wetter, die aktuelle Vorhersage des Deutschen Wetterdienstes. Anfangs über der Mitte und ab dem Nachmittag auch im Westen und im Nordwesten ein paar mehr Wolken, aber es bleibt trocken. Sonst nach Auflösung örtlicher Nebelfelder viel Sonne, Höchstwerte zwischen 22 und 29 Grad, im Südwesten bis 31 Grad. Der Wochenstart wird ähnlich sommerlich bei ähnlich warmen Temperaturen, nur im Norden örtlich Schauer.
2: Das waren die Nachrichten.
3: Und damit herzlich willkommen zu dieser Ausgabe Dunstkreis hier auf BaldFM. Am Mikrofon begrüßt euch Sophia Hoffmeister. Musikalisch widmen wir uns heute dem Thema mentale Gesundheit. Mehr dazu gleich.

Abby Sage mit Backwards Directions. Ihr hört Dunstkreis hier auf BytefM in der September-Ausgabe und Backwards Directions ist auf der EP The Flow ist 2022 erschienen. Der Song handelt davon, dass um sich herum alles sehr schnell bewegt, während man selbst mit dem Tempo nicht mal hinterherkommt. Eine Art Entfremdung und das Gefühl, hinter der eigenen Entwicklung zurückzubleiben. Und wie eben angedeutet, beschäftigt sich die heutige Sendung mit dem Thema mentale

Gesundheit. Denn im September wird an vielen Stellen über psychische Gesundheit gesprochen, über Depression, Einsamkeit und auch über Suizidprävention. Denn der September ist der Suicide Prevention Month. Und ich dachte, ich nehme das mal zum Anlass und lasse Musik, die diese Themen auf eine Art und Weise ja verpackt und verarbeitet und bespricht, einfach mal für sich sprechen und habe deshalb Songs mitgebracht, die mehr oder weniger explizit sich mit dem Thema beschäftigen. An dieser Stelle noch ein kleiner Hinweis: Solltet ihr euch damit unwohl fühlen oder dem Thema jetzt gerade euch nicht gewachsen fühlen, dann hört die Sendung vielleicht ein andermal. Abrufbar ist sie natürlich über das Byte.fm Sendungsarchiv oder zumindest nicht alleine. Wir machen weiter mit einem Song der Band Pinegrove, in der eine Dunkelheit von Frontsänger Evan Stephens Hall beschrieben wird, die nicht unbedingt musikalisch spektakulär daherkommt, aber etwas ist, das sich nun mal im Kopf festsetzt. Darkness von Pinegrove als nächstes.

Salvia Path ist das gewesen mit I Was All Over Her aus dem Album Melancholy, erschien 2013. Und das Album war damals echt ein großes Happening, weil niemand so richtig wusste, wer eigentlich hinter diesem Album steckt. Und in Tumblr-Kreisen und generell in so Internet-subkulturellen Spaces wurde es sehr intensiv besprochen und hat großen Anklang gefunden, weil es eben ja sehr direkt vom Sound ist, also im Sinne von, dass es diese Einsamkeit auf eine Art sehr unmittelbar eben transportiert. Und später kam heraus, der Songwriter, der dahinter steckt, ein Este, war erst 15 Jahre alt, als er das Album geschrieben hat. Und das Album, wie gesagt, erschien 2013 und dann hat es ganze 11 Jahre gedauert, bis eine zweite Platte kam, und zwar Last Chance to See. An dieser Stelle auch eine Empfehlung meinerseits. Und das hier ist Green Chatten, Frontsänger von Fontaine's DC, mit einem seiner Solo-Songs, All of the People.

All of the People von Gwynne Chatton, Frontsänger der Band Fontaines D.C., aber dieser Song stammt von seiner Soloplatte Chaos for the Fly, erschien am 30. Juni 2023 via Partisan Records. Und ja, wie ihr sicherlich schon rausgehört habt, ist das ein Song über Misstrauen, falsche Nähe und den, ich würde sagen, trügerischen Eindruck, dass man sich auf niemanden verlassen könne. Chatton singt hier aus der Perspektive eines Menschen, der sich so oft, ja, offenbar enttäuscht gefühlt hat oder enttäuscht wurde, dass Misstrauen dann irgendwann einfacher wird, als Nähe zuzulassen. Und das ist vielleicht ja auch ein wichtiger Punkt, wenn man über psychische Gesundheit spricht, nämlich dass hinter Rückzug, Wut oder auch Zynismus oft und ja, nicht selten das Bedürfnis steckt, gesehen zu werden. Ihr hört weiterhin Dunstkreis hier auf BeatFM mit mir, Sophie Hoffmeister, anlässlich des Suicide Prevention Month mit Musik, die sich mit mentaler Gesundheit auseinandersetzt. Und das nächste Stück, was ich dafür mitgebracht habe, hört auf den Namen I Can't Handle Change und stammt von Roar.

Souza. Mit How I Get Myself Killed. Der Song erschien auf der Platte mit dem charmanten Titel I Love My Mom. Und musikalisch verbindet Indigo D'Souza hier Garage Rock, Folk und Lo-Fi-Elemente mit ja, extrem unmittelbaren Texten, wie ihr gehört habt. Auch Pitchfork lobte die ungeschönte Direktheit dieses Songs, als er erschienen ist, hervor. Und das möchte ich an dieser Stelle auch nochmal tun. Wirklich sehr berührend, sich auf einem Song so verletzlich und direkt zu zeigen. Das nächste Stück in dieser Runde sozusagen ist der Song über den Tod eines jungen Menschen und gleichzeitig über die Schuld, die entstehen kann, weil man selbst weiterlebt und dabei merkt, wie schlecht es einem eigentlich schon vorher ging. Funeral von Phoebe Bridgers.

5 mit I Always Wanna Die Sometimes. Und ich finde, dieser Song bringt eine Sache wirklich sehr gut auf den Punkt, nämlich die Tatsache, dass man einen Gedanken oder ein Gefühl haben kann, ohne dass dieses für immer wahr sein muss. Das Sometimes, würde ich sagen, ist hier im Titel entscheidend. Nicht jede Krise ist dauerhaft, nicht jedes Gefühl für immer. Und ja, manchmal braucht es nicht die eine große Lösung, sondern erstmal jemanden, der bei einem bleibt, bis die schlimmste Welle überstanden ist. Und darum geht es ein Stück weit auch im nächsten Song hier in der Sendung Dunstkreis auf BeitFM anlässlich des Suicide Prevention Month mit Songs, die sich mit mentaler Gesundheit auseinandersetzen. Im nächsten Song singt nämlich nicht die Person in der Krise, sondern jemand, der daneben steht und noch nicht so recht weiß, was er tun soll. The Fray.

The Fray mit How to Save Life und der Songtitel kann vielleicht eine etwas falsche Erwartung wecken, denn eigentlich handelt er nämlich gerade davon, dass es eben keinen einfachen Weg gibt, einen anderen Menschen zu retten. Man kann zuhören, bleiben, Hilfe holen, fragen, wie es jemandem wirklich geht, aber am Ende des Tages kann man niemandem die Krise einfach so abnehmen und das ist vielleicht auch für Angehörige, Freundinnen und Freunde wichtig. Sich das immer wieder in Erinnerung zu rufen und dennoch zu wissen, dass man für jemanden da sein kann, ohne die Lösung oder den Ausweg parat zu haben. Das ist natürlich ein schwerer Weg und keineswegs einfach, aber ich persönlich bin Verfechterin davon, nicht immer den einfachen Weg bzw. Ausweg zu wählen. Und deswegen habe ich folgendes Stück noch mitgebracht: Ignore, Easy Way Out.

0: Nur mit Easy Way Out aus ihrem Debütalbum Power Nap. Der Song handelt eigentlich davon, dass eine Beziehung zu Bruch geht, beziehungsweise das Ausscheiden aus einer Beziehung. Die Prämisse lässt sich aber auch ganz gut auf das heutige Thema anwenden. Ihr Dunstkreis mit, ja, ich würde sagen, Songs, die sich mehr oder weniger direkt, konkret oder eben indirekt, diskret mit der mentalen Gesundheit auseinandersetzen. Und ja, für mich symbolisiert dieser Song einfach wunderbar, dass der einfache Ausweg nicht unbedingt immer der richtige ist. Es lohnt sich also, wenn man das jetzt so platt sagen darf, zu kämpfen. Das nächste Stück kommt von dem Rapper Upsilon, der kürzlich sein Album Glanz Null herausgebracht hat. Und den Track, den wir jetzt hören werden, ist einer der Titelsongs, nämlich Null. Es gibt auch noch den Track Glanz. Und besagter Song Null ja, verhandelt, wie die Platte auch insgesamt, die Beobachtung, dass man mit einem gewissen Glanz auf die Welt kommt und der dann, ob der vielen äußeren Umstände, erlischt. Ja, sehr schönes, ja, sehr schöner Song, wie ich finde, aber hört selbst.
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Keine Angst von Casper featuring Drangsal. Und dass man die Angst nicht gewinnen lassen sollte, darum geht's auch in diesem Song hier. Ihr hört hier bereits im Hintergrund Sierra Kid mit Niemals.

Niemals heißt dieser Song von Sierra Kid, der hier im Hintergrund austrudelt. Und ebenfalls austrudeln langsam tut diese Ausgabe Dunstkreis. Wir haben anlässlich des Septembers zum Suicide Prevention Month Musik gehört, die sich mit mentaler Gesundheit auseinandersetzt. Wenn du gerade selbst oder jemanden kennst, der in einer Krise steckt oder das Gefühl hast, nicht mehr weiterzukommen, in Deutschland erreichst du die Telefonseelsorge rund um die Uhr anonym und kostenlos unter 116 123. Das war mir noch wichtig an dieser Stelle zu sagen. Und natürlich ersetzen Songs keineswegs professionelle Hilfe, aber sie können dennoch etwas ganz Wertvolles leisten, wie ich finde, nämlich sich mit seinen Struggles nicht alleine, sondern gesehen zu fühlen und damit resonieren zu können. Und das ist schon mal ein Anfang, würde ich sagen, um Sichtbarkeit und Verständnis für das Thema zu schaffen. Ich hoffe, das konnte ich heute mit dieser Sendung auf eine Art auch bewirken und wünsche schon mal viel Freude mit dem Folgeprogramm hier auf Byte FM. Vorher hören wir aber noch zwei finale Songs zu dem Thema, nämlich zum einen Paula Hartmann mit zwei Punkte, gerade erst erschienen, und im Anschluss daran direkt Porridge Radio mit Sick of the Blues. Ich bedanke mich fürs Zuhören. Mein Name ist Sophia Hoffmeister. Seid sanft zueinander. Passt auf euch auf. Es kommen bessere Tage. Stay strong. Bis zum nächsten Mal. Ciao, ciao. Macht's gut.

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1: Hallo, hier ist die Sendung One Track Pony. Hier ist Frank Lechtenberg. Dottie Andersson, die kommt aus Schweden und hat in ihrem Bandcamp-Profil stehen Born at IKEA. Soweit so amüsant. Dottie Andersson hat aber auch ihr Debütalbum veröffentlicht. Das heißt Andersson Funeral Home, also oder englisch ausgesprochen Andersson Funeral Home, also das Andersson Beerdigungsinstitut, und bringt 13 überwiegend kurze Songs. Die gesamte Spielzeit der Platte dauert nicht mal 33 Minuten. Auch wenn das nach Optimierung für die Algorithmen klingt, hat Dottie Andersson ein handgemachtes Album herausgebracht, das sie zusammen mit dem Musiker und Produzenten Ben Jackson Cook aufgenommen hat. Musikalisch ist das Indie-Pop mit Songwriter-Vibes und einigen Effektspielereien und einer gut aufgelegten Dottie Andersson, die mich zuweilen an eine Mischung aus der jungen Susan Vega und Christine Hirsch erinnert. Aber das ist wie immer subjektiv. Ihr könnt euch jetzt ein erstes Bild machen. Hier ist Dottie Andersson mit I Love Being Sad.

Ihr hört Bird on the Wire hier in der Sendung One Trick Pony auf BytFM. Das ist ein 50 Jahre alter Klassiker der Manfred Mann's Earth Band, zu finden auf dem gerade wieder veröffentlichten Album The Roaring Silence. In dieser Stunde geht es um das erste Album der schwedischen Musikerin Dotty Andersson. Andersson Funeral Home heißt es und wird dominiert von akustischen und einigen elektrischen Gitarren und interessanten Drum Arrangements. Dotty selbst bezeichnet sich in ihrem Bandcamp-Profil als Drummer Vampire. Und sie ist eben auch für den Rhythmus auf dem Album verantwortlich. Ihre Vocals haben einen leichten Lo-Fi-Schmelz, der mich ab und zu auch an Art School Girlfriend erinnert. Die restlichen Instrumente übernimmt Ben Jackson Cook. Beide zusammen haben das Album auch gemischt und produziert. Das im Albumtitel erwähnte Bestattungsinstitut steht stellvertretend für die emotionale Verarbeitung von etwas Geschehenem, etwas, was sonst keinen Abschluss finden kann.

Das hier ist Kristin Hirsch mit Dandelion aus den Clear Pond Sessions. Ihr hört die Sendung One Track Pony hier auf Byte FM, in der ich euch heute das Debütalbum der Schwedin Dotty Andersson vorstelle. Dazu gleich mehr, vorher zwei frische Tracks. Einmal habe ich die Jayhawks aus ihrem ebenfalls neuen Album Sanctuary Park mit Keeping Our Heads Above Water. Übrigens produziert von Bob Ezrin, den kennt ihr zum Beispiel aus den späten Pink Floyd Jahren. Und vorher gibt es etwas Neues von den Editors. Da gibt's die Single Seriously und die hören wir jetzt.

Hört die Jayhawks auf BytefM mit Keeping Our Heads Above Water. In dieser Stunde One Track Pony stelle ich euch das Debütalbum der schwedischen Musikerin Dottie Andersson vor. Die insgesamt 13 Songs des Albums Andersson Funeral Home, so heißt es, dauern nur knapp 33 Minuten und sind von vorne bis hinten handgemacht. Dottie sagt zu dem Album: Wenn jemand plötzlich aus deinem Leben verschwindet, ist es unnatürlich, diesen Menschen einfach auszulöschen, so zu tun, als hätte es ihn nie gegeben. Er bleibt eine Weile in deinem Herzen. Dort wird er umsorgt, betrauert. Es wird ihm vergeben, es wird gehasst, geliebt. Das Herz wird zu einer Art Bestattungsinstitut. Irgendwann, wenn die Zeit es endlich zulässt, wird das Gefühl beerdigt. Nicht verbittert, sondern dankbar. Nur so entsteht die Möglichkeit, weiterzugehen. Das ist also der Hintergrund zum Albumtitel. Einen Track aus dieser Platte habe ich noch. Das ist Scandi Underground.

Marlene on the Wall mit Susan Vega aus ihrer Close-Up-Reihe. Ihr hört die Sendung One Track Pony auf Byte FM mit Frank Lechtenberg. Warhouse aus Belgien. Die haben auch eine frische Single, die ich euch nicht vorenthalten möchte. Der Track heißt Simple Pleasures und wird getragen von einer Hälfte der Band Balthasar. Das sind nämlich Warhouse.

Ein Stück aus dem Frühjahr dieses Jahres, das ist ein Pain Gain mit Turning Point. Das dazugehörige Album Pain Gain, das habe ich im März an dieser Stelle einmal ausführlich vorgestellt. Und wenn ihr schon Freunde von Byte FM seid, dann könnt ihr das gleich direkt im Anschluss in unserem Archiv komplett nachhören. Ich habe mich bei der neuen Platte von Dottie Anderson, um die es heute ja geht, auch hier und da an Tanja Donnelly erinnert gefühlt und in meinem eigenen Archiv mal nachgeschaut. Da habe ich mir einen Track der Musikerin vorgemerkt, den spiele ich euch jetzt. Das ist Tanja Donnelly mit Dark Side.

The Piper's Song heißt dieser Track und stammt von der Band Gypsy and the Cat. Die australische Band hat sich schon 2016 aufgelöst. 2023 gab es dann eine neue Single namens Dust. Die ist aber nicht wirklich erfolgreich gewesen und danach kamen bis heute keine weiteren Veröffentlichungen. Aktuell aktiv ist noch Art School Girlfriend, also Polly McKay. Und aus dem noch frischen Album Lean In habe ich jetzt Down the Line für euch.

Ihr hört bei FM, das ist Aoife O'Donovan mit Beekeeper aus dem Album Fossils. Ich habe euch heute das erste Album der schwedischen Musikerin Dottie Andersson vorgestellt. Das heißt Andersson Funeral Home, ist in Zusammenarbeit mit Ben Jackson Cook entstanden. Ein Musiker, mit dem sich Dottie einfach fallen lassen kann, wie sie sagt. Die Gedanken schalten sich für sie beim Musizieren komplett aus und die Songs entstehen. Und wie genau dieser Prozess des Songwritings passiert, das kann sie gar nicht wirklich sagen, aber die 13 neuen Stücke, die könnt ihr auf ihrem aktuellen Album und nachher hier bei uns natürlich im Archiv nochmal anhören. Ich möchte rausgehen mit Marika Heckmann und No Caffeine und hier geht's direkt danach weiter mit unserem BeitFM Magazin und die Lara Händler. Und wenn ihr diese Sendung am Sonntagmorgen in der Wiederholung gehört habt, dann kommt Hello Mello Fellow mit Matthias Westerwelle. Ich bin Frank Lechtenberg und sage Tschüss.

Hallo und willkommen zu einer neuen Ausgabe von Hello Mellow Fellow hier auf Byte FM. Wie immer am Mikrofon Matthias Westerweller. Und wie immer gibt's 2 Stunden lang ruhige, langsame, entspannte Musik. Zum Wochenbeginn. Sofern ihr die Sendung jetzt in der Erstausstrahlung am Montag, den 21. September hört. Oder ihr seid gerade in der Wiederholung am Sonntagvormittag. Aber auch da, finde ich, passt das, was hier in der Sendung gespielt wird, eigentlich ganz gut zur Tageszeit.

der Hello Mellow Fellow Sendungsseite, um genau zu sein. Ja, und so gibt's heute ein paar Free Yourself Songs. Aber nicht nur. Auf jeden Fall wie immer Altes und Neues bunt gemischt und auch die Genre hoffentlich wild und kreuz und quer durcheinander gewürfelt.

Ja, das heißt, ich kann euch überraschen mit meiner Musikauswahl. So wie ich mich eigentlich auch immer selbst hier überrasche, jedes Mal in dieser Sendung. Denn ich fische in einem Pool mit Songs. Und ja, das passiert spontan. Nicht spontan geht's jetzt los mit Salt. Love will free your mind. Ich wünsche euch eine schöne, freie Sendung.

Love Will Free Your Mind, Salt waren das von ihrem 10. Album Untitled God. Das 10. Album erschien im Jahre 2022, das erste Album, ja, 4 Jahre früher im Jahr 2019. Also in einem Zeitraum von nur 4 Jahren hat dieses englische Bandprojekt um den Producer Inflow und die Leadsängerin Cleo Soul, ja, ganze 10 Alben rausgebracht. Das schafft auch nicht jeder und die sind keineswegs schlecht oder so. Die sind alle toll. Ich war froh und dankbar, dass ich 2019 ihr erstes Album Five durch einen guten Freund habe kennenlernen dürfen und das hat mich sehr begeistert und das war, glaube ich, aber auch das meistgehörteste von mir, von der Gruppe selbst. Es hat mich ehrlich gesagt dann etwas überfordert, der ganze Output, den Inflow und Cleo Soul dann mit auf uns losgelassen haben, sage ich jetzt mal so. Toll, also die müssen irgendwie ziemlich frei sein in ihrer Arbeit. Die beiden sind auch ein Paar, Cleo Soul und Inflow und da wir jetzt schon hier eben auf der Insel sind und die Vielzahl und die Menge dieser Band weiter würdigen wollen, spielen wir doch einfach was von Cleo Soul hinterher. Die hat im Januar, war es glaube ich, ein neues Stück rausgebracht, Nothing is Impossible with You. Ich weiß gar nicht, ob es da jetzt schon auch ein Album dazu gibt, falls nicht, falls doch, dann verzeiht mir, dass ich jetzt nur dieses Stück hier vorliegen habe, aber es ist ein schönes Stück. Nothing is impossible with you, Cleo Soul.

Ich hoffe, ihr seid noch da. Norman Connors war das mit seiner Version des Pharaoh Sanders Klassikers The Creator Has a Master Plan aus dem Jahr 1976. Ist mir vorletztes Wochenende für 1 Euro in die Hände gefallen, das Album. Da freut man sich drüber. Ich mag das Pharaoh Sanders Stück sehr, sehr gerne. Da singt Leon Thomas im Original oder auf der Originalversion. Naja, ich hoffe jedenfalls, ihr wart so frei und habt möglicherweise die Lautstärke runtergedreht oder den Sender gewechselt, bis das Jazzstück vorbei war. Oder seid einfach zum Kühlschrank gegangen, habt euch noch was zu trinken geholt. Lang genug und Zeit hattet ihr ja. Ich hatte komischerweise nie Zeit, mir New Blue Sun anzuhören. Das Album, das erste Soloalbum von Outkast-Mitglied Andre 3000 alias Andre Benjamin. Das läuft hier gerade im Hintergrund, genauer das Stück 93 Till Infinity and Beyoncé. Das ist ein Ambient-Album. Spiritual Jazz Album, sagen auch manche. Ich habe es noch nicht wirklich richtig angehört. Aber irgendwie wollte ich mal immer was davon hier in der Sendung spielen. Und damit ich, ihr auch was von dem Stück hören könnt, bin ich jetzt mal ruhig.

Am 25. August ist die US-amerikanische Countrys- oder Popsängerin, je nachdem, wie man das sehen will, Dolly Parton gestorben. Und ja, das war irgendwie, ich war wirklich schockiert irgendwie, denn irgendwie war so für mich Dolly Parton immer so präsent, die war immer da, immer lustig, immer clever, immer intelligent, schlagfertig und ihre Musik habe ich in den letzten Jahren nicht wirklich verfolgt. Ich musste dann auch feststellen, als ich zum Plattenregal gegangen bin bei mir zu Hause, dass ich gar keine Dolly Parton LP besitze, obwohl ich wirklich fast 2 Meter Country-Musik im Regal stehen habe. Ihr musstet das, liebe HörerInnen, schon hier bei Hello My Love feststellen. Es gab ja mal vor gar nicht allzu langer Zeit ein Country-Music-Special. Ja, und ich habe tatsächlich nur ihre Jolene-Single. Und Jolene war vielleicht auch mit ihr größter Hit neben 9 to 5. Ja, eigentlich wahrscheinlich Jolene. Und das war eben Jolene from her own perspective. Okay, Kaya auf Jack Jaguar 2022 erschienen auf dem Album Zap oder SAP. Featuring Zany bei dem Stück hier eben. Und ja, da ging es quasi darum, es war eine Art Antwortsong auf den Country-Klassiker von Dolly Parton, der sich als Perspektivwechsel so ein bisschen sieht, bei dem die Titelfigur Jolene direkt zu Dolly Parton spricht. Ja, und könnte man jetzt als Tribute einfach mal verstehen. Ich habe mir irgendwie nichts rausgesucht von Dolly, was ich hätte spielen können. Ich habe gemerkt, ich hätte noch gerne so ein paar Singles von ihr aus den 60er Jahren. Hat sie ja fast schon Northern Soul Klassiker oder rausgebracht, die zumindest eben auch in Soul-Kreisen gerne mal gespielt werden. Ja, so, und wo gehen wir jetzt hin? Was spielen wir jetzt? Gute Frage. Wir könnten neue Musik spielen von Ray Lozano. Sie bringt oder hat ein neues Stück rausgebracht namens Late Night auf dem Kölner Label Melting Pot Music. Und ich würde sagen, das hören wir uns einfach mal an.

Ich weiß gar nicht mehr, ob ich das Stück schon mal hier gespielt hatte, Caravan of Love. Ich meine ja. Das war auf jeden Fall die Originalversion von Isley Jasper Isley, Ernie Jasper, Chris Jasper und Maurice Isley. Nein, Marvin hieß der natürlich. Ja, und das ist Musik von Lirita Mizuko. Katrin Rager ist letzte Woche am 14. September im Alter von 68 Jahren gestorben. Nächstes Jahr wäre sie 80 Jahre alt geworden. 70, Entschuldigung.

Ja, wir sind in Frankreich geblieben. Nach Lerita Musuko war das ein Interpret oder eine Band namens Toss. Nie gehört, nie gesehen, aber die Single hat ein sehr schönes gezeichnetes Cover mit einem Pärchen, das links und rechts auf dem Cover steht. Also, so wie von einem Kind gezeichnet, eigentlich oben der Bandname Toss. Und dann der Titel Est-ce qu'on cherche ou est-ce qu'on triche oder so ähnlich. Und das ist die Version française de Da-Da-Da, genau, von Trio Da-Da-Da. Und wer mich kennt, weiß, dass ich für eine schöne, obskure Coverversion immer zu haben bin. Also das war allerdings nicht die Trio-Coverversion in Französisch, sondern die B-Seite dieser Da-Da-Da-Single. Die A-Seite muss ich euch leider vorenthalten, da sie nicht wirklich hier Hello Mello Fello tauglich ist. Ja, wir könnt ihr mal googeln, Toss Da-Da-Da Version Française, und dann findet ihr das und dann hört ihr euch das mal an, gell? So, ich guck mal auf die Uhr. Was sagt denn eigentlich die Uhr heutzutage? Heute Abend vielmehr noch, ne, fast 9 Minuten Zeit hier in der ersten Stunde von Hello Mello Fellow auf BeiteFM mit mir, Matthias Westerwelle, am Mikrofon. Und wir hören neue Musik von dem japanischen Musiker Haruomi Hosono, dem ehemaligen Mitglied des Yellow Magic Orchestra. Er hat auf dem amerikanischen Kultlabel, fast schon würde ich sagen, Ghostly International, ein neues Album herausgebracht. Das heißt Yours Sincerely, und wir spielen einfach mal Sincerely da draus.

Das war Musik von Karl Schilde. Top 40 hieß der Song aus seinem 2022 erschienenen Album Europop. Auf Fun in the Church, schöner Labelname. Und ich habe schon mal zwei Songs von dem Album gespielt hier bei Hello Mellow Fellow. Aber letzte Woche ist mir die LP sehr günstig in die Hände gefallen. Doch da musste ich zuschlagen. Im Hintergrund neue Musik von BBO. Hammock Portal heißt sein neues Album. Kommt noch raus. Das ist aber der Titelsong Hammock Portal. Und ich finde es sehr schön.

Ihr seid in der zweiten Stunde von Hello Mellow Fellow hier auf Byte FM angelangt. Matthias Westerweller wie immer am Mikrofon dieser Sendung und das war Brian Eno. 10 Jahre alt ist sein Album The Ship, das war Fickle Sun Part 3 oder so irgendwie, weiß nicht wie man das liest. I'm Set Free und im Original von The Velvet Underground. Aber hier auch wirklich eine tolle Version eines ja eigentlich nicht kaputt zu kriegenden Songs. Free Yourself ist der Untertitel der heutigen Hello Mellow Fellow Ausgabe, ausgehend von diesem Foto, welches, ich weiß gar nicht wo, entstand. Calle ist ja eigentlich Spanisch, da steht auf dem Straßenschild, also ist es wohl nicht in Italien. Ich muss meinen Freund Christian nochmal fragen, wo er das aufgenommen hatte. Ich glaube sogar, doch, kann sein, ich meine in Barcelona. Ja. In Barcelona wäre ich jetzt auch gern, da ist das Wetter bestimmt auch noch ein bisschen freundlicher als jetzt hier, aber naja, über Temperaturen können wir auch nicht gerade klagen in diesem Sommer. Es war ja doch nun ja leider auch ein bisschen zu heiß dann, ne? Aber es gibt ja keinen Klimawandel, aber fangen wir nicht damit an, machen wir lieber Musik. Wo gehen wir hin? Gute Frage. Neue Musik gibt's vom Assistenten, der hat zusammen mit Sergio Torales ein schönes Stück namens Veo aufgenommen, ebenfalls auf Fun in the Church, wie Karl Schilde vorhin auf diesem Berliner Label. Und hören wir uns einfach mal an, oder?

Annabel Lamb aus dem Jahre 1983, Take Me In Your Arms, erschien auf ihrem Album Once Bitten und ja, auch letzte Woche gekauft, sah interessant aus, ich kannte die eigentlich nur vom Namen und hatte überhaupt kein Lied von ihr parat. Ich glaube wirklich, ich habe nie bewusst einen Annabel Lamb Song gehört, oder? Kann es sein? Hatte sie einen Riesenhit? Ich weiß es nicht. Ich fand das aber irgendwie ganz charmant, dieses Album, im schnellen Reinskippen und mitgenommen und natürlich unter dem Aspekt, das auch hier in der Sendung spielen zu können für euch. Take Me In Your Arms, Annabel Lamb. Ja, was macht sie heute? Ich habe keine Ahnung. Müsst ihr mir sagen. Schreibt mir eine Mail an hellomellowfellow@bytefm. Da könnt ihr auch hinschreiben, wenn ihr einmal im Monat den Hello Mellow Fellow Newsletter haben wollt. Wobei, Schande oder Asche auf mein Haupt, zurzeit liegt der Newsletter ein bisschen brach. Ich gelobe Besserung, versprochen. Wir gehen von Annabel Lamb. Ich weiß aber nicht, wie wir diesen Übergang, diesen etwas ja, komischen Übergang hinkriegen zur Crutchy Gang. Und ich weiß auch nicht, wie wir die Version von Für mich soll's Rosen regnen, nee, wie Rote Rosen regnen, wie heißt das im Original von Hildegard Knef? Für mich soll's Rote Rosen regnen. Crutchy Gang zusammen mit Sven Regner, ja, wahrscheinlich, weil es relativ neu ist, bin ich irgendwie drauf gestoßen. Nee, so neu ist es gar nicht. 2024 lese ich hier, gab es das schon mal von der Band. Und muss aber sagen, es ist charmant. Sven Regner singt mal nicht Deutsch oder wie ganz, ganz früher Englisch, sondern Italienisch, weil er arbeitet ja mit der Crutchy Gang hier zusammen. Und ja, wie das klingt, hören wir jetzt einfach mal.

Neues von den Wiener Buben im Pelz. Luft heißt die erste Single aus ihrem am 30. Oktober erscheinenden Album Menschen ohne Freunde. Oje, ja, das ist nicht schön. Aber schön ist die Musik der Buben im Pelz, finde ich zumindest. Und hatte sie auch mal nach Frankfurt geholt für ein sehr schönes Konzert. Leider war es nicht so doll besucht. Irgendwie war das dann doch zu exotisch. Die Band wurde bekannt dafür, dass sie Velvet Underground Songs ins Wienerische überträgt und live spielt. Ich finde super charmant oder urleiwand, wie der Wiener sagt. Aber vielleicht war das hier dem Frankfurter Publikum irgendwie ein bisschen zu hoch oder zu schräg oder zu, keine Ahnung, I don't know. Ich finde sie super und Grüße gehen raus nach Wien an die Buben im Pelz. Am 30. Oktober wird das neue Album erscheinen. Eine weitere Single wurde bereits ausgekoppelt. Gibt's auch ein nettes Video dazu, welches an der sagenumwobenen Strudelhofstiege in Wien morgens um 4 Uhr gedreht wurde. Googelt's bei YouTube einfach mal. Googeln sagt man, glaube ich, nicht mehr. Schaut euch im Netz einfach mal danach um. So möchte ich es dann doch lieber formulieren. Wir spielen Musik, ich glaube, von einem Kölner Label. Ich glaube, von einem Kölner Musiker. Von wann? Das ist, steht hier wie immer mal oder wie so oft nicht drauf. Firm Records hieß das Label oder heißt, ich glaube, es gibt es nicht mehr. Kompakt hat es vertrieben. Geiger heißt der Interpret. The Tute heißt das Stück.

Da ist es, die Dub-Version. Hortense Ellis war das mit dem Candy Staten-Klassiker Young Hearts Run Free. Fast schon ein bisschen zu beschwingt hier für Hello Mellow Fellow. Aber ich muss gestehen, ich liebe dieses Lied in der Originalversion von Candy Staten. Und Reggae-Versionen von Soul- und Disco-Hits mag ich eh. Da müsst ihr jetzt durch.

Die nächste Dub-Version liegt ja auch schon auf dem linken Plattenteller. Nach dieser Version von Young Hearts Run Free werden wir eine Version von Jalen Gondas Stück All About Me hören. Und solltet ihr am 6. Oktober in Köln sein, geht aufs Jalen Gonda Konzert. Ich bin weder in Köln noch in Frankfurt. Auch nicht in Berlin, denn da spielt am 6. Oktober Jill Scott. Und ebenfalls am 6. Oktober spielen in Darmstadt in der Zentralstation The Sincere's. Nette Neo-Soul-Band. Retro-Soul-Band. Aber jetzt erstmal Jalen Gonda, All About Me, die Dub-Version von Victor Axelrod produziert.

Ja, ich wünsche mir ein ganzes Viktor Axelrod-Album für 2027. Der New Yorker Musiker und Produzent, der quasi dem Deptone Records Imperium attached ist, würde man auf Neuenglisch-Deutsch sagen. Macht tolle Produktionen, tolle Remixe, aber so richtig eigene Musik hat er noch nicht gemacht. Vielleicht liegt es auch daran, dass er vielleicht da selbst gar nicht so, wie sagt man, ja, so fit ist irgendwie und lässt dann lieber, produziert lieber andere Musiker mit tollen Ideen und tollen Songs und so, ja. Anyway, könnte auf jeden Fall nochmal so eine ganze Collection von seinen Produktionen herauskommen. Die gab es bereits einmal und die ist ganz toll zum Hören und hat auch so verschiedene Spielarten der jamaikanischen Musik drauf, vom Ska über Rocksteady. Ja, bis zum Dub irgendwie ist da alles mit zu finden. Viktor Axelrod, merkt euch den Namen. Weiß gar nicht, ob er verwandt mit David Axelrod ist. Da müsste man jetzt aber wieder ein ganz anderes Fass aufmachen. Ein weiterer legendärer amerikanischer Produzent der 60er und 70er Jahre. Wir hatten es eben von den Sincere's, schwierig auszusprechen mit TH und S. The Sincere's, so, also Sinn wie die Sünde und nicht wie die ehrlichen Sincerely oder was wir vorhin von Haruomi Hosono gehört hatten. Nein, die Sünder vielleicht. Die Sincere's haben ein Album namens Love Stories in diesem Jahr rausgebracht. Das ist auf Coal Mine Records erschienen und wie gesagt, die spielen unter anderem, vermute mal auch noch in anderen Städten, am 6. Oktober in Darmstadt in der Zentralstation.

Ich mag ja keine Fade-Outs, habe ich aber hier in der Sendung schon mal, hoppla, da kommt schon die Bonke vom nächsten Stück, schon mal gesagt. Aber das hätte man gut zu Ende bringen können, dieses Stückchen, dieses hübsche Stückchen Musik von den The Sincere's How Lonely is Lonely von ihrem Album Love Stories. Ja, und schön zu Ende bringen werde ich jetzt auch diese Sendung, hoffentlich. Denn sie neigt sich dem Ende entgegen. Wir haben noch knapp 9 Minuten Zeit und die möchte ich nicht verplappern, sondern lieber noch ein wenig Musik spielen. Ich hoffe, die Sendung war befreiend für euch. Ansonsten free yourself und oder free your mind and your ass will follow, um mal mit Funkadelic zu sprechen, könnt ihr auch machen. Ich hoffe auf jeden Fall, ihr hattet Spaß bei der Sendung. Ihr habt euch erholen können, ihr habt euch gut entspannen können und ich hoffe, wir hören uns in 4 Wochen wieder hier auf Byte FM bei Hello Mellow Fellow. Ich sag danke fürs Zuhören. Mein Name ist Matthias Westerweller und das nächste Stück sage ich noch an. Dream Free heißt es und ich wünsche euch schöne, schöne, freie Träume heute Nacht oder schöne Tagträume, sofern ihr oder wenn ihr die Sendung am Sonntag in der Wiederholung am Sonntagvormittag zwischen 10 und 12 hören solltet. Ja, Sam Ivian und Hannah Cohn, von denen stammt Dream Free und ich sage tschüss, macht's gut und bis bald.

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2: Hallo und herzlich willkommen zu Flow Control hier auf Byte FM. Ich bin Lala René Pollex und wir starten mit Don't Breathe Out von Roots Manuva.

Stuck in Heaven von Noga Eres hier auf Byte FM. Ihre Musik bewegt sich irgendwo zwischen Hip-Hop, elektronischen Sounds und Pop. Immer mit ordentlich Energie und einer ziemlich eigenwilligen Handschrift. Und von einer etablierten Künstlerin geht's jetzt direkt zu einem neuen Namen, Players. Die Gruppe gehört zu den Newcomern, die gerade dabei sind, ihren eigenen Sound zu entwickeln. Wir hören den Song Fun und deren neuesten Single Don't Kill My Mood.

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1: Fun und Don't Kill My Mood von Play Us, einem spannenden Newcomer-Act, die man auf jeden Fall auf dem Schirm behalten sollte. Und jetzt wird's ein bisschen frecher. Ellie Preis, Yola und Dani Lia haben sich für einen gemeinsamen Track zusammengetan. Tussi über Macke heißt der. Und der Titel lässt eigentlich schon ziemlich gut erahnen, in welche Richtung das Ganze geht.
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Tussi Supermacker von Ellie Preis, Yola und Dani Dier. Ein Track mit ordentlich Attitude und genau diese selbstbewusste Energie nehmen wir einfach mit. Jetzt wird es ein bisschen smoother, aber nicht weniger intensiv. Weiter geht's mit zwei Songs von Georgia Smith. Erst Dancing und danach I Light, You Light. Zwei Tracks, die wieder eine ganz andere Seite von R&B zeigen.

Dancing und I Light You Light von Georgia Smith hier auf BYTE.FM. Ihre Stimme hat diesen ganz eigenen Mix aus Soul, R&B und einer gewissen Melancholie. Wechseln wir zum Hip-Hop mit Can't Stop, Won't Stop von Street Life. Wird der Sound wieder etwas raffer und treibender.

Streetlife mit Can't Stop, Won't Stop. Ich bin Leila René Pollex und ihr hört Byte FM. Weiter geht's mit Sad Night Dynamite, dem britischen Duo, das Hip-Hop, elektronische Sounds und ziemlich abgefahrene Produktionen miteinander verbindet. Der nächste Track heißt Crunk und er macht seinen Namen alle Ehre. Sad Dynamite mit Crunk.

0: Scary Guy. Krunk von Sad Night Dynamite hier auf Byte FM. Und jetzt machen wir einen kleinen Zeitsprung, denn der nächste Track ist ein echter Klassiker. Buffalo's Dance von Nene Cherry. Der Song stammt aus dem Jahr 1988 und verbindet Hip-Hop, Pop und Dance auf eine Weise, die damals ziemlich neu war und bis heute funktioniert. Hier ist Nene Cherry mit Buffalo's Dance.
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Let's Dance hier auf ByteFM. Ein Song, der auch fast 4 Jahrzehnte später nichts von seiner Energie verloren hat. Und jetzt machen wir wieder einen kleinen Sprung zurück in die Gegenwart. Weiter geht's mit Yasin. Er gehört zu den spannenden neuen Stimmen im deutschsprachigen Rap und bringt eine ziemliche eigene Mischung aus persönlichen Texten und modernen, teilweise düsteren Produktionen mit. Wir hören jetzt gleich 2 Songs von ihm. Zuerst Wellness am Scherbenmeer und danach Kinder können fies sein. Hier kommt Yasin.

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1: Wellness am Scherbenmeer und Kinder können fies sein von Yasin hier auf BeiteFM. Zwei Songs, die ziemlich direkt und persönlich daherkommen. Jetzt wird's international. SZA und Kendrick Lamar treffen auf Doves in the Wind aufeinander. Der Song ist Teil von SZAs Album Control und verbindet ihren R&B-Sound mit Kendricks unverwechselbarem Rap. Wir hören SZA und Kendrick Lamar mit Doves in the Wind.

In a Dream, der Original Mix hier auf Byte FM. Und damit kommen wir auch schon langsam zum Ende. Das war Flow Control mit Laila René Pollex. Vielen Dank fürs Zuhören. Zum Abschluss geht's nochmal zurück zu den Wurzeln des Hip-Hop. Step Off von The Furious Five. Ein passender letzter Track, bevor wir uns für heute verabschieden. Ciao.

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0: 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Es ist 13 Uhr.

Hallo, herzlich willkommen zu einer neuen Ausgabe der Wellenlänge hier auf Byte FM. Heute im Fokus die englische Band Westside Cowboy und ihr Netzwerk. Es gibt viel frischen Indie-Rock aus ihrer Heimatstadt Manchester plus ein paar Einflüsse aus den USA zu hören. Jetzt zuerst aber die Band selbst, Westside Cowboy mit Dobro, zu finden auf ihrem Debütalbum It Goes On. Am Mikrofon die nächste Stunde, Christa Helbling.

Ein Lied über die Sehnsucht nach jemandem. Dobro von Westside Cowboy. Ein ungewöhnlicher Bandname, vor allem für eine britische Band. Der Name geht zurück auf einen Beruf, den es während der Industrialisierung in New York gab. Damals trabten Reiter vor den ersten Zügen her, um deren Geschwindigkeit zu kontrollieren und die PassantInnen zu warnen. Die Westside Cowboys wurden engagiert, nachdem sich entlang der Gleise in Manhattans Westside die Unfälle häuften. Die Bahnlinie wurde deshalb auch Death Avenue genannt. Inspiriert von diesen speziellen Cowboys

Lady Bird von Cats und jetzt gerade Swiss Army Knife von Dai Kai Dai aus Manchester. Zwei Vorgängerprojekte von Mitgliedern der Band Westside Cowboy. Um Westside Cowboy und ihr Netzwerk geht es in dieser Ausgabe der Wellenlänge hier auf Byte FM. Etwas größere Bekanntheit erlangte die Band, als sie in diesem Jahr die New Yorker Hype-Band Geese auf ihrer Tournee supporteten, was mich nicht überrascht, denn rein von der Musik her sind sie sich sehr ähnlich. Und sowohl Geese als auch Westside Cowboy erinnern mich wiederum an die Strokes, die dieses Jahr mit Reality Awaits, ja sagen wir mal, ein etwas gewöhnungsbedürftiges Album veröffentlicht haben und ja dabei mit Autotune experimentiert haben. Deshalb nun alles schön am Stück. Geese, dann die Strokes mit ihrem Hit oder einem ihrer Hits und dann mit ihrer Sinnkrise und dann noch Westside Cowboy.

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1: Westside Cowboy mit Pin-Up Boys aus ihrem Debütalbum It Goes On, erschienen diesen August auf Island Records, also gleich ein Major-Label-Debüt. Die Einflüsse auf ihrem Album sind sehr vielfältig. Da ist Indie-Rock, da ist aber auch Folk und Country à la Waxahachie. Den größten Einfluss hatten aber vermutlich The Velvet Underground, im Speziellen der Song What Goes On. So lehnt sich der Albumtitel It Goes On von Westside Cowboy an den Song an und sie ließen sich für den Song Kick Stones the Boys von einer Live-Aufnahme von What Goes On aus dem Jahr 1968 in San Francisco inspirieren. Deshalb nun jetzt einen Auszug aus dieser Aufnahme von Velvet Underground, gefolgt von Kick Stones the Boys von Westside Cowboy, das davon inspiriert ist.

Kickstones the Boys von Westside Cowboy, der Fokusband dieser Ausgabe der Wellenlänge hier auf Byte FM. Westside Cowboy sind eine sehr gute Liveband, gesehen habe ich sie an den Winterthurer Musikfestwochen. Überzeugt haben sie mich insbesondere mit ihrem mehrstimmigen Gesang. Leider war der Sound ansonsten etwas breiig und ich denke, in einem Club funktionieren sie besser als Open Air. Im Herbst sind sie auf Tournee, kommen dabei auch nach Deutschland und in die Schweiz. Und als Support Act haben sie die Band Wyatt dabei. Veröffentlicht hat das Quartett aus Manchester bis dato nur Demos und Live-Aufnahmen. Deshalb hier jetzt ein kleiner Ausschnitt aus ihrem Lied This Love.

Die Band Wyatt tummelt sich im Umfeld der Manchester Community No Band is an Island und diese Community veranstaltet immer wieder Konzerte. Weitere Bands, die Westside Cowboy nahestehen und schon als Support Acts von ihnen aufgetreten sind, sind Holly Head, ebenfalls aus Manchester, und Formal Speedwear aus Stoke-on-Trent.

Post-Rock aus Manchester, Shaking Hand mit Night Owl. Aus der nordenglischen Stadt kommen aktuell neben unserer Fokusband Westside Cowboy diverse sehr hörenswerte neue Acts. Dazu zähle ich weiter Dove Ellis. Ursprünglich kommt der Singer-Songwriter aus dem Dorf Moycullen in Irland, wohnt nun aber in Manchester. Von ihm nun Pale Song.

0: TTSSFU mit Call You Back, ebenfalls aus Manchester. Sie ist Teil der lebendigen Indie-Rock-Szene rund um Westside Cowboy. Zum Schluss dieser Wellenlänge gibt's mit Martial Arts nochmals frischen Stromgitarrenrock aus Manchester. Und jetzt zuerst nochmals unsere Fokusband Westside Cowboy mit Coyote, ein Lied über die Zerstörung der Natur, gesungen von der Bassistin und Sängerin der Band Aoife Anson O'Connell. Am Mikrofon verabschiedet sich Christa Helbling. Ich wünsche weiterhin eine gute Zeit mit Byte FM.
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0: 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Es ist 14 Uhr. Die Nachrichten.
3: Ich bin Ursula Winkler. Die Pflegekassen ermahnen die SPD, die angekündigte Pflegereform nicht zu blockieren. Nicht zu handeln wäre fatal, sagte der Chef des Kassenspitzenverbandes Blatt. Die Pflegereform müsse jetzt in den Deutschen Bundestag kommen.
4: Die Kassen der Pflegeversicherung sind leer und bis Ende des Jahres ganz, so der Kassenspitzenverband. Gesundheitsminister Lindemann will 8 Milliarden Euro im nächsten Jahr einsparen. Das ist Teil der Pflegereform. Aber da will die SPD nicht mitmachen. Fraktionschef Miersch sagte klar, man wolle kein reines Kürzungspaket. Die Reform müsse Pflege als gesellschaftliche Aufgabe begreifen. Deshalb müssten dazu auch Privatversicherte ihren Beitrag leisten. Er erwarte konkrete Vorschläge. Die Reformpläne will Gesundheitsminister Lindemann in der kommenden Woche ins Kabinett bringen. Tine Klimach, Berlin.
5: Milch, Joghurt und Quark könnten schon bald wieder teurer werden. Erhebliche Preissteigerungen für Milchprodukte seien dringend notwendig, hieß es vom Milchindustrieverband. Der Milchpreis habe ein 5-Jahrestief erreicht.
6: Aufs bisherige Jahr gesehen kostet ein Liter frische Milch im Schnitt 95 Cent. Zu wenig finden Milchindustrieverband und auch die Milchbauern selbst. Sie versuchen schon länger, höhere Preise durchzusetzen. Die Argumente der Branche: Zum einen steigt die Nachfrage nach Milch, Quark und anderen Milchprodukten wie Skyr. Das liegt mit am aktuellen Proteinhype. Zum anderen gibt es im Moment in einigen Regionen weniger Milch auf dem Markt. Das liegt an der Trockenheit in diesem Jahr. Lea Matschulat, Nachrichtenredaktion.
7: Zwei Menschen sind auf der A96 im Ostallgäu gestorben, als ihr Reisebus von der Fahrbahn abkam und umkippte. Viele weitere Menschen der philippinischen Reisegruppe kamen zu Schaden, wie eine Polizeisprecherin sagte. Von den Schwerverletzten sei eine Person in kritischem Zustand. Die Gruppe wollte von Mailand nach München zum Oktoberfest fahren. Bei perfektem Volksfestwetter hat das Oktoberfest dieses Jahr noch mehr Menschen angelockt als im Vorjahr. Die Festleitung schätzte die Besucherzahl in der ersten Woche auf rund 3,8 Millionen. Wiesenchef Schaap sprach von einer entspannten Atmosphäre. Überschattet wurde das Fest von einem tödlichen Unfall. Ein Sicherheitsmitarbeiter eines Fahrgeschäftes starb, nachdem er von einer herunterfahrenden Gondel getroffen worden war. Warum er sich in dem Bereich aufhielt, in dem er nicht hätte sein sollen, wird noch ermittelt. Zum Wetter, die aktuelle Vorhersage des Deutschen Wetterdienstes. Es ist verbreitet freundlich und meist trocken. Die Höchstwerte liegen zwischen 22 und 29 Grad. Morgen dann bleibt es im Norden und Westen wolkig und an der Küste nass. Ansonsten wird es heiter bei Werten zwischen 23 und 29 Grad. Am Dienstag ähnlich, im Norden und Nordwesten wolkig, aber meist trocken. Ansonsten heiter bis sonnig bei Temperaturen zum Teil bis 31 Grad.
0: Das waren die Nachrichten. 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
8: Und zwar das Mixtape der HörerInnen auf Byte FM. Ich bin Henning Tudor-Kirschbohm und heute geht es um das Thema Verwandtschaft, zum Beispiel die Familie. Born to a Family heißt der erste Wunsch von Arne und Christina gewünscht, gespielt. And then go-betweens.

Born to a Family von den Go-Betweens hier zum Einstieg ins Mixtape der HörerInnen. Beim Notizen machen habe ich auch gerade die Familienhandschrift erkannt. Meine Handschrift ist sehr ähnlich wie die meines Bruders oder die meines Vaters. Das Thema Verwandtschaft haben wir diese Woche wegen unseres Albums der Woche natürlich. Ist ja quasi immer der Fall, dass da irgendein Zusammenhang besteht. Hatun heißt die Großmutter der Bandleaderin von Sinem aus München. Die ziert das Cover und ja, die Platte heißt eben auch Hatun.

Ötme, Bülbül, Ötme von Sinem, von unserem Album der Woche. Hatun heißt es, wie die Großmutter der Bandleaderin Sinem Aslan Ströbel. Und deswegen das Thema Verwandtschaft. Wir gehen in den Stammbaum mit Julias Wunsch. Family Tree von Bell & Sebastian.

Finde ich immer noch super lustig. Milo O'Brother von Art Brut, gewünscht für dieses Mixtape der HörerInnen von Eddie, Daxens, Arno und anderen, sehr populärer Song. Das Thema ist Verwandtschaft und wir bleiben bei den Geschwistern. Genau genommen bei der Schwester. Fernsehen mit selbiger, Fernsehen mit deiner Schwester. Von Bernd Begemann wünscht sich Dirk Frank.

Fernsehen mit deiner Schwester von Bernd Begemann im Mixtape der Hörerin zum Thema Verwandtschaft. Und Verwandtschaft, das ist nicht nur irgendwie eben das Blut, das sind auch Familienbeziehungen, bestimmte Rollen. Gegen die traditionelle Mutterrolle protestiert so ein bisschen der Song Little Babies von Slater Kinney, den sich Christina wünscht. Und das ist auch der eingängigste und mein liebster Song der Band.

La Familia von Ray Barreto, gewünscht von Michael für das Mixtape der HörerInnen zum Thema Verwandtschaft und jemand anderes Verwandtschaft. Um die geht es in dem Song, den sich Gernot wünscht. Der kommt von der Band Salad und das geht um ja die Mutter von jemandem, den man kennt und mit der man sich dann auch einlässt. Your Mom.

Ines von Grant Green, gewünscht von Steven für dieses Mixtape der HörerInnen, denn das Thema, das ist Verwandtschaft. Und nicht der Song direkt bezieht sich auf die Verwandtschaft, den sich Joe Como wünscht, aber der Film, in dessen Soundtrack er auftaucht, nämlich Father, Mother, Sister, Brother von Jim Jarmusch, wünscht sich, dass die Springfield-Cover spooky und fragt, wie spooky kann Verwandtschaft sein? Hier ist Annika.

Spooky, bekannt geworden von Aretha, Dusty Springfield. Der nächste auch bekannt geworden durch Dusty Springfield. Aber Tischstuhl wünscht ihn sich in der Version von Aretha Franklin, die eigentlich auch vorher entstanden ist, aber später veröffentlicht. Son of a Preacher Man.

Brother, My Cup is Empty, gewünscht fürs Mixtape der Hörerin von Mark, der das Nick Cave Album Henry's Dream sehr einflussreich fand in seinem Leben, ist auch das Nick Cave Album, das ich am meisten gehört habe. Thema dieses Mixtapes ist Verwandtschaft und Kantiane wünscht sich einen Song namens Mom von der baskischen Band Belako, auch weil sie auf dem Reeperbahn-Festival wieder so toll gespielt haben und es Geschwister in der Band gibt, sagt Kantiane. Es ist Belako.

Take It Easy, My Brother Charles von Georges Benjour. Als vorletzter Song in diesem Mixtape der Hörerin zum Thema Verwandtschaft. Vielen Dank schon mal an alle für eure feinen Wünsche zu den komplizierten, oft Familienbeziehungen. Aber manchmal sind es ja auch einfach schöne Wahlverwandtschaften oder nette, reguläre Familienbeziehungen. Wie dem auch sei, ich bin Henning Tudor-Kasper und wünsche euch viel Vergnügen im weiteren Programm hier auf Byte FM. Geh raus mit Susannas Wunsch, der kommt von Tracy Thorn, heißt Sister und ist eine Koop mit Corinne Bailey-Ray. Bis bald, ciao.

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1: 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Es ist 15 Uhr.
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Fernsehserien haben gerne Cliffhanger. Dendemann hat einen Clickhanger. Neue Single vom großartigen Deutschrap-Pionier, der gerade auf Tour ist und mal so ein, zwei Singles rausgetan hat. Und das gefällt mir beides sehr gut. Die andere heißt Widerstand, glaube ich. Diese hier heißt Clickhanger, gerade erschienen. Hier ist die Kantine. Ihr hört Byte FM. Und auch wenn Dendemann gerade 90er Jahre Reminiszenzen zum Besten gibt, sind wir ganz aktuell zum Beispiel beim aktuellen Album von FKJ, French Kiwi Juice, so ein mit Loopstation versehener französischer Musiker, der zwischen den verschiedenen Jazz-, Soul- und House-Stühlen sich ganz wohl eingerichtet hat. Taiba heißt dessen neues Album, darauf enthalten I Want You, Titel mit Vocals von Aaron Allen Kane.

I Want You singt hier Aaron Allen Kane aus Detroit, zu Gast auf dem FKJ-Album Tiber, das vor kurzem erschienen ist. Eine Menge Gäste hat auch Michelle DeGiocello auf ihrem bevorstehenden Album Synonym, das am 2. Oktober erscheinen wird. Eine Sammlung von Coverversionen, die meistens, wie man sagt, rekontextualisiert sind. Da werden dann stilistisch andere Mittel benutzt als beim Original und so ähnliches. Beim jetzt vorliegenden Track, der schon vorher ausgekoppelt wurde, ist sie aber relativ nah an der Vorlage geblieben hier in Hamburg, wo ich gerade im Studio sitze. Ein Popper-Klassiker, würde ich sagen, aus dem Jahr 1984. Don't Look Any Further in seiner 84er Darreichung, ein Klassiker von Cedar Garrett, und ich komme gerade nicht auf den Hauptkünstlernamen, ist es Kenny Garrett? Nee, ich weiß es gerade nicht. Und auf jeden Fall nicht ganz anders klingend als die Version, die Michelle DeGiocello jetzt mit Lian LaHavas eingespielt hat. Das muss nichts Schlechtes heißen. David Gamson, der ehemalige Skritti-Politik-Musiker, als Produzent, wie auf ihren ganz frühen Platten, Michelle DeGiocello, äußerst radiotauglich und poppig.

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1: Don't Look Any Further, 1984 von Dennis Edwards, herausgebracht auf seinem Solo-Debütalbum, wobei der Mann vorher schon eine umfangreiche Karriere bei den Temptations hatte, eine Motown-Single, Cedar Garrett, damals berühmte Vokalistin als Partnerin, jetzt neu aufgelegt von Michelle DiGiocello für ihr Synonym-Album und als Partnerin die britische Musikerin Leanne LaHavas. Partnerschaftlich geht's auch beim nächsten Track zu, da ist ein ghanaischer Produzent Delasi, der sich mit einer Tokio-Band zusammengetan hat, die Tam Tam heißen. Gemeinsam haben die Guardian of the Green produziert und irgendwie klingt das nach einer Partnerschaft, die sie ruhig fortsetzen dürfen.

Rihanna und eine Tokyoer Band auf einem New Yorker Label. Guardian of the Green, aktuelle Single von diesem Projekt Delassie and Tam Tam, erschienen bei Bastard Jazz. Jetzt liegt Son Lux auf das Projekt von Ryan Lott und sein Trio mit Gitarrist Rafiq Bhatia und Percussionist Ian Cheng. Das 9. Album haben die inzwischen am Wickel Out Into gerade erschienen. Daraus hier der Titel Endlessly. Don't stop.

Leslie Sunlux mit aktueller Musik von ihrem 9. Album Out Into. Und als die vor so knapp 20 Jahren mal herauskam, hat man das, glaube ich, noch nicht so genau da eingeordnet. Im Nachgang ist das für mich eigentlich so. Diese Generation, was damals Post-Dubstep, R&Bs oder sowas, die damals sehr besondere Vokalisten vor allem hervorbrachte, beziehungsweise Vocals, die sehr besonders nachbearbeitet waren oder mit starken Verfremdungen daherkamen, gleichzeitig oft mit Falsettlage gesungen wurden. Justin Vernon von Bon Iver oder James Blake sind in derselben Zeit groß geworden. Und auch der Musiker, der jetzt aufliegt, Rye X, hat da seinen Beitrag, so zartfühlende Vocals in sehr ambient angehäufter Indie-Elektronika-Musik, die immer mal auch mit dem Berliner Duo Orm zusammen gemacht wurde, die jetzt Anfang November ein neues Album herausbringen werden und diverse Stücke mit vor allem diversen Vokalisten darauf versammeln. Love is the Dance wird diese Platte heißen und das Titelstück, das es jetzt schon zu hören gibt, neben einigen anderen, ist wieder mit Rye X zusammen produziert. Aber da klingen die drei zusammen auf einmal ein bisschen anders als das, was ich so im Erwartungshorizont habe. Sonst so im klassischen Mellow-Berliner Hausi-Modus unterwegs auf Love is the Dance mit Rye X hier quasi mit einer Yellow-Hommage, so lese ich zumindest diesen Titel.

Londoner Indie-Soul-Jazz-Vokalistin Anya Martin. Hier als Featured Artist auf Bonobos Can't See You Track von seinem neuen Album Distance in Static. Oder es ist Static in Distance, ich glaube letzteres. Hier ist die Kantine auf Byte FM und wir machen von einer Platte Gebrauch, die ein bisschen obskurer ist. Bonobo, ja seit 25 Jahren doch ein fester Name, eine Größe in der elektronischen Musik. The Thugs hingegen aus Sizilien waren mir nicht so ganz geläufig. Es gibt da schon eine ältere Platte, die habe ich auch, glaube ich, gehabt vor 2 Jahren, Holy Cobra Dub. Jetzt gibt's den Mighty Tiger Dub und hinter den Thugs verbirgt sich Nicola Giunta, ein sizilianischer Musiker, der auch schon mit Damo Suzuki, dem ehemaligen Can-Vokalisten, gearbeitet hat und mit Credits von Mark Stewart und Ähnlichem kommt. Die neuen Mighty Tiger Dubs gerade erschienen, von denen hören wir hier Speechless and Bleeding.

das Projekt The Thugs mit Speechless and Bleeding. Ein brutal klingender Titel, der sich erklärt, wenn man versteht, dass bei den Thugs, diesem Projekt auf Sizilien, das unter anderem eben die Musik von Nicola Giunta und deines Mitstreiters Andrea Davi featured, auch eine narrative Ebene hat, die der bildende Künstler Nicola Giunta da einbaut. Das sind immer so ganze Geschichten. Hier haben sie eine Insel irgendwo in der Südsee oder so erkundet oder in Asien und stehen da in Auseinandersetzung mit allerlei Dingen. Zu kompliziert, sie jetzt hier zu erklären. Nicht ganz so viel Überbau hat die folgende Nummer der Münchner Band Nuja Kasha. Die hat aber die Erzählung, dass ihr Album Nuja gerade erschienen ist, darauf enthalten, der Titel Blaze.

Blaze, Musik von Nuja Kasha, Trio aus München, die gerade ihr Album Nuja veröffentlicht haben. Nuja Kasha, sonst gern gesehene Gäste auf den Bühnen und im Studio bei diversen Hip-Hop-Acts, unter anderem nicht zuletzt bei Ferch & Fisherman, auf deren Label sie jetzt auch releasen. Und von diesem Trio aus München jetzt zu einem Quartett aus London, genauer gesagt aus Ost-London, denn das gibt die Band Ruse oder RUS, ich bin mir nicht sicher, wie die sich aussprechen wollen, im Titel ihres Stückes Plaistow zum Besten, ein Vorort im Osten Londons. Und dieses Plaistow ist der allererste Titel, den Ruse veröffentlichen. Und das tun sie dank Giles Petersons Label Brownswood Recordings. Da gibt es so eine Reihe von Compilation seit Beginn dieses Labels, die Future Bubblers, mittlerweile bei Version 9.0 angekommen, auf denen da so neue Talente und aktuelle Newcomer versammelt werden. Auf der aktuellen Fassung gerade erschienen, RUS mit ihrem Plaistow enthalten.

Maisto. Musik der Londoner Newcomer Ruse oder RUS Band, die mit diesem Titel auf den Future Bubblers 9.0 gelandet sind, die sozusagen Talentfundgrube, die Brownswood Recordings regelmäßig herausbringen. Eine Talentfundgrube anderer Art ist der Rooster des Labels 4AD Records. Seit ewig und drei Tagen, sagen wir mal seit 1980, immer wieder spannend, was dort in die A&R-Hände gelangt. Aktuell dort gesigned Julia Jacklin aus Australien. Die hat schon Vorgeschichte, aber ihr neues Album The Gem wird dort diese Woche veröffentlicht. Ihr daraus stammendes Stück The Hardest Thing ist hier Track des Tages bei Byte FM, läuft entsprechend auch in anderen Sendungen heute, aber in der Erstausstrahlung der Kantine war es bei mir auch in der Playlist und da bleibt es, denn es ist sehr gut.

australische Musikerin Julia Jacklin mit The Hardest Thing Track, der ihr Track des Tages ist bei Byte FM. Den kriegt ihr heute am Tag der Erstausstrahlung auch noch mehr zu hören. Und natürlich in der gleichnamigen Sendung Tracks des Tages mit dann noch drumrum. The Jam wird das Album von Julia Jacklin heißen, das bei 4D Records diese Woche erscheint. Bereits erschienen ist Melodie, das Album der Chicagoer Band Slow Pulp. Das ist bei Anti Records erschienen und hat den schönen Track Yellow and Green.

Slow Pulp mit Yellow and Green vom Album Melody, das mit IE am Ende geschrieben wird, also Melody vielleicht auch so französisch versucht auszusprechen. Aber das können Amerikaner genauso schlecht wie ich. Ich glaube, es ist das dritte Album dieser Band. Und hier in der Kantine ist es jetzt Zeit, die Aktualität, die ich mir als Thema nehme, mal wieder aus der Aktualität von Plattenveröffentlichung herauszuziehen und auf sozusagen Meldungen umzumünzen. Und da kommen ja immer mal auch nicht so schöne Meldungen. Zum Beispiel die letzte Woche kam, dass Catherine Ranger verstorben ist, die Vokalistin von Lerita Mitsuko. Ihr musikalischer Partner Fred Chinchon ist schon 2007 verstorben. Jetzt also niemand mehr über von diesem Avantgarde-Pop-Duo aus den 80ern, die hier im Programm nochmal geehrt werden sollen mit einer Nummer von ihrem Debütalbum. Das hieß einfach nur Rita Mitsuko und ist aus dem Jahr 1984, damals produziert von und bei Conny Plank in Köln und dann später Lerita Mitsuko in der Zusammenarbeit mit Tony Visconti noch ziemlich erfolgreich bis Anfang der 90er. Hier aber am Anfang ihrer Karriere mit einem Stück, das damals, glaube ich, erst La Jalousie hieß, auf Albumfassung dann einfach nur Jalousie.

La Jalousie von Lerita Mitsuko, die großen französischen Pophelden der 80er Jahre hier im Programm, weil Catherine Ranger leider in den letzten Tagen verstorben ist. Aber das Vermächtnis sozusagen unüberhörbar. Lerita Mitsuko, auch mit tollen anderen französischen Künstlern, liiert sozusagen Jean-Paul Gaud als Videoregisseur oder eine Doku von Jean-Paul Godard. Viel besser wird's da nicht. Wir bleiben so ein bisschen historisch, liegt am Datum. Am Tag der Erstausstrahlung, am 21. September, ist der zweite Tag gewesen eines Festivals, das dann genau 50 Jahre her ist und das ein bisschen was Besonderes war. Das 100 Club Punk Festival, quasi einer der Urknalls, die es in der britischen Punk-Szene gab. Dort auf der Bühne allerlei Herrschaften, aber auch der erste Auftritt von Susie and the Banshees, damals noch ziemlich stümperhafte 20 Minuten. Ich glaube, sie haben das Vaterunser oder sowas da zum Besten gegeben und derlei. Aber dann ein Act, der nicht nur ewig immer mit Gothrock verbunden sein wird, sondern auch großartige klassische Popmusik gemacht hat, wenn man es mal genau betrachtet. Zum Beispiel 1980 auf dem dritten Album Kaleidoskop diesen wunderschönen Titel hier zu Ehren dieser Gründungsevent Jubilariums Anlässlichkeit Susie and the Banshees mit Christine.

Christine, Susie and the Banshees, 1980, anlässlich des Punk 100 Club Festivals, das heute vor 50 Jahren am Tag der Erstausstrahlung dieser Sendung den zweiten Tag feierte. Ich habe jetzt nicht recherchiert, an welchem Tag Susie and the Banshees dort ihren ersten Auftritt hatten. Das war noch eine andere Besetzung damals. Die eben gehörte Nummer mit dem songschreibenden Stephen Severin am Bass, mit John McGough, dem legendären Magazine-Gitarristen, hier dann bei Susie and the Banshees an der Gitarre und dann den Drums Budgie, der dieser Tage unterwegs ist mit Alive Without Punk, dieser Lesereise, die John Robb und Mark Reeder durch Deutschland bringen, mit allerlei Größen dieser Punk-Generation, die da reden und lesen und derlei, präsentiert von Byte FM. Wir springen in die Gegenwart in der musikalischen Form. Hier ist Andrew Kolberg mit Constellations of Loving You.

blendet hier so aus, wie es am Anfang auch eingeblendet ist. Constellations of Loving You. Andrew Kolberg, in Köln gelandeter Amerikaner, der sehr schönen Psychedelic-Pop macht. High Hopes heißt das Album oder Mixtape, das gerade erschienen ist. Und das ist erschienen auf Paper Cup, einem lokalen Label da in Köln, das sich anschickt, den Ruhm der Stadt zu mehren. Wir hatten vorhin schon eine Conny Plank-Produktion mit Lirita Mitsuko hier im Programm und ein anderer großer Kölner Popname ist natürlich immer Can und es gibt den Holger Tschukai-Preis in dieser Stadt. Den hat die folgende Band gewonnen, die eben auch bei Paper Cup Recordings veröffentlichen. Kisha Wara am letztes Jahr den nach dem Can-Bassisten benannten Preis der Stadt Köln entgegennehmen dürfen. Sehr zu Recht für ihre tolle Musik. Und die bringen sie jetzt demnächst auf eine neue Langspielfassung, die dann Moondrum Sevi heißen wird. Die aktuelle Single dazu liegt jetzt hier auf. Saregama Pa heißt die. Das ist, wie ich im Info entnehme, eigentlich nur ein Tonleiter-Abfolge, so Doremi-artiges Geschehen. Das man immer indischen Musikpädagogik oder Musikübungswesen gerne als Silben benutzt, um die sozusagen Mundfertigkeit zu probieren. Das tut hier Sahana Naresh als Vokalistin mit Chirag Todi an der Seite. Saregama Pa Keshewara in der Kantine auf Byte FM.

Keshavara hier im Programm Sarigama Pa, neue Single von diesem Kölner Projekt. Und die sind ja auf so einer musikalischen Weltreise, die Disco-Diaspora der 70er Jahre sei da sozusagen die Route, die man abfährt. Und das führt durch die ganze Welt, in Südostasien genauso wie in die Karibik. Aber auf jeden Fall so weit, dass sie vermutlich die Wege kreuzen von den beiden Künstlern, die jetzt aufliegen. Denn die müssen eine Verbindung zwischen Barcelona und Argentinien hinkriegen. Pablo Volt und ein Künstler, den ich jetzt hier JGG ausspreche, weil ich nicht weiß, wie Spanier ihre Buchstaben einzeln aussprechen. Das J ist ja eigentlich so ein Ch-Sound, aber ich glaube nicht, dass die Ch-G-G sagen oder so. Kann mir vielleicht ein spanischsprachiger Mensch ja mal soufflieren. Metal y Melancholia heißt auf jeden Fall diese Nummer.

Pablo Volt und Jordi Gigé hier mit Metal y Melancholia, Stück von einem bevorstehenden Album, das Aquí me quedo heißen wird, hier bleibe ich, und das diesen etwas schrulligen Humor musikalisch mitbringt. Man habe sich bei der gemeinsamen Liebe zu experimentellen Bieren und experimenteller Musik gefunden, steht im Info. So einen gewissen satirischen Beigeschmack hatte der folgende Künstler zumindest zu Beginn seiner Karriere eigentlich auch. Da war Beck ein Mensch, der mal sowas wie Anti-Folk auch als Beschreibung kriegte und eben mit obskuren Klangkonstellationen da Fingerpicking, Blues und Hip-Hop zusammenbrachte, als das in den 90ern noch nicht gewöhnlich war. Umso seltsamer, dass er im Moment jetzt dann da gelandet ist, wo man ihn so als Elder Statesman einer Musik für so erwachsene Menschen wie mich bezeichnen kann und immer wieder Platten herausbringt, die so, wenn man möchte, für die Ewigkeit gültig sind. Das hat er mal angefangen mit Sea Change 2002, dann gab es Morning Face 2014 und jetzt gibt's Ride Lonesome. Das sind so durcharrangierte Schönheiten von Platten, die sind einfach zeitlos wunderbar und in diesem Fall eine Scheidungsplatte, wie es heißt. Gleich mehrere Jahre lang hat er sich jetzt damit auseinandergesetzt, der letzten Trennung, der da unterlag, und herausgekommen ist eben eins dieser wunderschönen Beck-Alben, die vielleicht ein gewisses Alter brauchen, um sie zu gutieren. Vielleicht aber auch nicht. Ihr werdet es herausfinden. It Ends Right Here singt uns Beck, jedenfalls jetzt von diesem gerade erschienenen Ride Lonesome Album.

Ends Right Here, Beck vom neuen Album Right Lonesome. Ich glaube, es ist das 11., das er seit 1996 veröffentlicht hat. Da war Mark E. Everett etwas fleißiger. Der hat ungefähr im selben Zeitraum 16 Alben jetzt dann vorliegen, wenn demnächst Cookie Happened erscheint. Und der ist ähnlich tiefschürfend und altersweise zugange wie Beck, dessen neue Platte mir natürlich auch sehr gut gefällt. Ich bin ja auch tiefschürfend und altersweise, glaube das zumindest, wenn ich mal in den Spiegel gucke. Congratulations to me, sage ich dann vielleicht auch, wie Mark E. Everett von den Eels.

The Eels, Congratulations, To Me Cookie Happened, erscheint demnächst das Album, von dem dieser Track ist. Wir bleiben hier noch so ein bisschen im Milieu älterer Herrschaften, kommen jetzt gleich zu zweien. Anlass, die folgende Nummer zu spielen, ist mein Fernsehkonsum oder Streamingkonsum, sollte ich ehrlich sagen. Der ist unter anderem angekoppelt an eine Lieblingsserie, in der Gary Oldman den Charakter Jackson Lamb gibt, einen in die Jahre gekommenen Spion in so einer Jean Le Carré Welt von MI5 und Co., aber in einer herrlich gebrochenen, leicht satirischen Form, gleichzeitig klassisches Agentenmilieu mit Spannung und allem, großartig geschriebene Bücher, ehrlich gesagt, und eben auch eine großartige Serie. Erste Folge einer neuen Staffel ist gerade gelaufen, die geben sich mit der Musik eh immer Mühe, haben Mick Jagger für die Titelmusik gewonnen und haben jetzt die erste Folge dieser neuen Staffel beendet mit einem Stück, das hier jetzt aufliegt, weil es aber so toll ist und es mir gleich wieder gefiel. 2010 ist damit mit Mitte 70 der ghanaische Musiker Ibo Taylor nochmal weltweit zu Ruhm gekommen und für die letzten anderthalb Jahrzehnte seines Lebens dann als die Legende feierbar gewesen, die er eben ist und war, im Februar dieses Jahres mit 90 Jahren verstorben. Hier nochmal mit Love and Death im Programm Ibo Taylor in der Kantine auf Byte FM.

hier mal außer der Reihe ein, sozusagen musikhistorischer Deep Cut. Ivo Taylor, Anfang des Jahres verstorben, 2010, neu entdeckt von einer Generation, die ihn nicht kennen konnte. Ein Musiker, der in Ghana in den 50er Jahren anfing zu musizieren, in der Highlife-Szene, zu den großen afrikanischen Künstlern gehört. Love and Death gerade im Abspann einer aktuellen Krimiserie, die ich gerne gucke, mir in Erinnerung gerufen. Ganz aktuell ist die Nummer, die jetzt aufliegt, denn im Oktober erscheint Triumph and Sadness, das neue Album der australischen Künstlerin Ella Thompson. Bei ihrem Label Mr. Bongo hat man den folgenden Titel als Single auserkoren, My Weakness. Darum läuft der jetzt hier.

El Sueño, der Traum. Die kolumbianisch-kanadische Musikerin Luisa Guisa, hier als Vokalistin auf einem Stück von Adam Hill, der wenig überraschend Bassist ist und gerade sein Album Dance Card veröffentlicht hat. Der kommt aus der von der St. Edward Isle. Das ist die Ecke Nova Scotia, also ganz oben Ost-Nord-Ecke von Kanada, und hat jetzt gerade ein sehr spannendes Album herausgebracht, El Sueño, aber der für mich herausragende Titel dieser Platte. Mit solchen Titeln bestücke ich gerne hier die Kantine. Die geht jetzt für heute aber zu Ende, und am Mikrofon verabschiedet sich schon mal Christian Thiaben. Ich wünsche viel Vergnügen hier im weiteren Programm. Wenn ihr die Erstausstrahlung hört, ist es jetzt gleich 14 Uhr hier am Montag. Dann folgt das Byte FM Magazin. Da ist heute Mathis Schneider der Gastgeber und Marmalade kommt zu Gast. Und wenn ihr die Wiederholung am Sonntag hört, ist es gleich 17 Uhr. Und Gregor Kessler öffnet Schliemanns Soundbox. Zum Ausklang der Sendung jetzt noch Musik von Actress. Radical Frame ist das neue Album des Londoner Künstlers, das gewohnt avantgardistisch daherkommt, aber wie ich finde beim Titel Withending sehr schön auch ins Radio passt, bevor es dann ganz entspannt wird mit einem neuen Projekt von Addison Groove. Der ist eigentlich für eher Clubbiges zuständig gewesen, hat jetzt aber ein neues Pseudonym sich genommen, Astel, mit dem er eine ziemlich ausgechillte Platte gemacht hat, die mir sehr gut gefällt. Von der hören wir Sennen. Die Platte selber heißt Shards. Gleich also erst Actress, dann Astel und damit von mir bye bye.

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0: 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Es ist 17 Uhr. Die Nachrichten.
2: Ich bin Ursula Winkler. Die Pflegekassen ermahnen die SPD, die angekündigte Pflegereform nicht zu blockieren. Nicht zu handeln wäre fatal, sagte der Chef des Kassenspitzenverbandes Blatt. Die Pflegereform müsse jetzt in den Deutschen Bundestag kommen.
3: Die Kassen der Pflegeversicherung sind leer und bis Ende des Jahres ganz, so der Kassenspitzenverband. Gesundheitsminister Lindemann will 8 Milliarden Euro im nächsten Jahr einsparen. Das ist Teil der Pflegereform. Aber da will die SPD nicht mitmachen. Fraktionschef Miersch sagte klar, man wolle kein reines Kürzungspaket. Die Reform müsse Pflege als gesellschaftliche Aufgabe begreifen. Deshalb müssten dazu auch Privatversicherte ihren Beitrag leisten. Er erwarte konkrete Vorschläge. Die Reformpläne will Gesundheitsminister Lindemann in der kommenden Woche ins Kabinett bringen. Tine Klimach, Berlin.
4: Zwei Menschen sind bei einem Reisebusunfall auf der A96 im Ostallgäu gestorben. Viele weitere Menschen der philippinischen Reisegruppe kamen zu Schaden. Der Reisebus war am Morgen auf dem Weg zum Münchner Oktoberfest. Ohne Beteiligung von weiteren Fahrzeugen war er bei Buchloe nach rechts von der Fahrbahn abgekommen und umgekippt. Der Grund für den Unfall blieb vorerst unklar. Welche Rechte haben Kundinnen und Kunden, wenn das T-Shirt beim ersten Tragen reißt oder das Spielzeug schnell den Geist aufgibt? Das sollen sie künftig schneller als bisher erkennen können. Ab heute müssen dafür in der ganzen EU 2 einheitliche Labels verwendet werden.
5: Es gibt jetzt 2 neue Labels, die beim Kauf von Konsumgütern die Kunden über ihre Rechte informieren sollen. Das eine ist das sogenannte Gewährleistungslabel. Das wird nicht an dem Gegenstand angebracht, den man kauft, sondern es wird überall an der Wand oder neben der Kasse zu sehen sein, mit einer Menge Text. Der klärt unter anderem darüber auf, dass es in der EU eine Gewährleistung von mindestens 2 Jahren gibt. Außerdem gibt es künftig ein sogenanntes Garant-Label. Das sieht man, wenn der Händler ohne zusätzliche Kosten mehr als 2 Jahre Garantie gibt. Dieter Hebeling, Brüssel.
4: Wegen einer starken Vulkanasche-Emission des Ätna ist der Flughafen Catania auf Sizilien weiter für An- und Abflüge gesperrt. Das gestern ausgesprochene Verbot aller Starts und Landungen sei bis Mitternacht verlängert worden, teilte der Flughafen auf seiner Internetseite mit. Der Flughafen von Catania musste in den vergangenen Monaten immer wieder wegen der Vulkanasche des Ätna geschlossen oder der Flugverkehr stark eingeschränkt werden. Zum Wetter, die aktuelle Vorhersage des Deutschen Wetterdienstes. Es ist verbreitet freundlich und meist trocken. Die Höchstwerte liegen zwischen 22 und 29 Grad. Morgen dann bleibt es im Norden und Westen wolkig und an der Küste nass. Ansonsten wird es heiter bei Werten zwischen 23 und 29 Grad. Am Dienstag ähnlich, im Norden und Nordwesten wolkig, aber meist trocken. Ansonsten heiter bis sonnig bei Temperaturen zum Teil bis 31 Grad.
0: Das waren die Nachrichten.

Traffic in the Night Sky haben wir gerade gehört zum Cosmic Kangaroos. Zum Auftakt von Schliemann Soundbox, der heiße ich herzlich willkommen hier bei Byte FM. Mein Name ist Gregor Kessler. Alle vier Wochen gibt es unter diesem Namen Musik, die mehrheitlich nicht ganz zeitgenössisch ist, in dem Fall aber schon. Cosmic Kangaroos gibt es sehr, sehr lange, eine deutsche Band aus dem Ruhrgebiet, die in der zweiten Hälfte der 80er schon gestartet sind und jetzt gerade vor einem Jahr ungefähr eine neue LP veröffentlicht haben. Sehr, sehr schön aufgemacht. Tolles Cover. Less Grounded heißt das Ding, erschienen bei Lollipop Shop, einem untriebigen Berliner Label, das sich verschrieben hat im weitesten Sinne der psychedelischen Musik. Dazu gehören oder 60s inspirierter Musik vielleicht, dazu gehören die Cosmic Kangaroos allemal. Diese neue Platte bietet da einen guten Überblick über das stilistische Repertoire der Gruppe. Das war jetzt eins der langsameren und getrageneren, aber sehr atmosphärisch starken Stücke, die mir selber gut gefallen haben. Vielleicht kommen wir noch zum zweiten im Laufe des Nachmittags hier bei Byte FM. Wir machen aber erstmal weiter mit einer Band, die im gleichen Genre mehr oder weniger unterwegs ist und auch noch ebenfalls wie die Cosmic Kangaroos aktiv ist, nämlich The Wrong Society aus Hamburg. Die haben vor einer Weile eine LP namens Down With The Wrong Society veröffentlicht. Darauf sind eine Menge toller Stücke und eins heißt Don't Waste My Time.

Ja, eine kleine Rarität. Fire von einer prima Band namens Flash Junkies. Das Ding ist nie veröffentlicht worden, steht aber seit geraumer Zeit bei YouTube zum Nachhören. Also nicht ganz so der Geheimtipp, aber bei, ich weiß gar nicht, wie viel Hörerinnen, 400, nein, das sind die. Viel zu wenig jedenfalls. 22 haben hier den Daumen hoch gegeben. Skandalös eigentlich, weil ein unfassbar toller Song, der es nie auf die einzige Veröffentlichung der Flash Junkies geschafft hat. Das war eine Single namens Durch die Tür, die es so Mitte der 90er auf einem kleinen Label namens Ostern überall erschien. Eine kleine Referenz und ein Inside-Joke an die Elevators-Fans, die natürlich wissen, dass die zweite LP der Texas-Psych-Götter Easter Everywhere heißt. Da gibt es auch tolle Lieder drauf und vielleicht kommen wir noch dazu, eins davon zu spielen. Aber dieses unveröffentlichte Stück Fire musste unbedingt mal einer breiteren Öffentlichkeit präsentiert werden. Und wo besser als in einer Sendung, die sich beschäftigt mit Post- und Präkraut-Pandemonium. Eine Referenz an diese deutsche Serie, die in den 90ern angefangen hat, Musik zusammenzustellen, die vor Krautrock erschienen ist, aber nach der Beat-Ära der ersten Hälfte der 60er. Da gibt es eine Menge tolle Sachen zu entdecken. Das hat damals eigentlich niemand interessiert, bis diese Serie kam. Da hat das so ein kleines Eigenleben entwickelt, das Genre. Alles schon Jahrzehnte her, aber nicht desto trotz musikalisch lohnend. Und darum geht es hier heute ein bisschen, die moderneren Ausprägungen dieses Genres, gerade gehört mit Cosmic Kangaroos, mit Wrong Society und jetzt mit den Flash Junkies. Und in der zweiten Hälfte der Sendung geht es dann auch ein bisschen in die 60s zurück. Aber vorher nochmal weiter gegraben in den Bremer 90er, den High in the Mid-90s. Da gab es nämlich eine mit Flash Junkies verbundene Band namens Living Room. Die haben eine sehr, sehr schöne eigene LP rausgebracht mit einem tollen Cover und noch viel tollere Musik darauf. Und Jahre später kamen ein paar unveröffentlichte Stücke auf World in Sound raus. Acid Comes heißt die Platte und da findet sich auch nochmal eine Neuauflage, aber ein Stück der ersten LP drauf, das den Titel der LP trägt, Acid Comes.

Leave It All Behind, ein weiteres Stück von Wrong Society. Wir hatten sie vorhin schon gehört mit Don't Waste My Time. Jetzt Leave It All Behind. Beides erschienen auf der LP Down With The Wrong Society. Die ist vor einigen Jahren erschienen bei Screaming Apple in Köln. Durchgehend, also wer diese Musik mag, der braucht diese Platte. Ich kenne irgendwie keine abwechslungsreichere und authentischere deutsche Neo-Garage-Band, die diesen 60s-Sound von 67 vermutlich so gut eingefangen hat wie diese Platte. Also besorgt euch das Ding, geht die Band live angucken, wenn sie bei euch in der Nähe ist, und freut euch, dass es sowas heute noch gibt. Ja, jetzt schalten wir um an die Nordseeküste. Im weitesten Sinne, da gibt es in Wilhelmshaven ein Projekt, oder gab es vielmehr ein Projekt namens Kaleidoscopio. Das ist ein Trio, ein interkontinentales Trio. Das sind zwei Menschen, nämlich Knut Hildebrand, der Schlagzeuger, und Oliver Hilbers, ein Gitarrist. Die spielen eigentlich bei den Golden Coats und in vielen anderen Bands haben sie auch schon gespielt in der Vergangenheit. Die haben sich zusammengetan mit Dave Anderson, der in Rochester, Rhode Island, eine lange Musikkarriere absolviert hat und immer noch absolviert. Der hat ein Studio, der hat früher gespielt in Band namens Project Tiles oder den Riviera Playboys. Also untriebiger Mensch, hat ein Label namens Jargon Records und hat mit diesen beiden Deutschen, die sich kennengelernt haben, ich kann gar nicht genau erklären, wie, angefangen Musik zu machen und haben zwei schöne Platten veröffentlicht, eine LP und eine CD, die ist ein bisschen untergegangen. Aber von der spielen wir jetzt ein Stück, nämlich Shadows of the Moonlight.

Kaleidoskopio haben wir jetzt gerade gehört. Wie gesagt, ich bin gar nicht sicher, ob diese CD, von der das stammt, gepresst oder gebrannt worden ist. Spricht alles nicht für einen riesigen Markt, der sich in diesem oder um dieses Genre hin tummelt. Das war mal völlig anders und das hat man heute wahrscheinlich total vergessen, wie groß dieses Neo-60s-Ding mal gewesen ist in Deutschland. In den 80er Jahren haben sich Major-Labels gestritten um Bands wie die Shiny Gnomes und die Multicolored Shades. Die haben das vielleicht sogar mit groß gemacht oder sind zumindest auf dieser ja weltweit eigentlich kursierenden Neo-Garagenwelle sehr gut mitgefahren. Recklinghausener Band, die sehr schöne Platten gemacht hat und so einen veritablen Club-Hit gehabt hat. So unglaublich das heutzutage klingt, dass eine Revival, Neo-Garagen-Revival-Band in Discos gespielt wird. Vielleicht ist auch die Idee Disco heutzutage absurd. Damals war das, also jetzt ein bisschen Geschichten aus dem Krieg. Ich erinnere mich noch daran, dass dieses Lied, nämlich Teen Sex Transfusion, in vielen verschiedenen Clubs immer wieder gelaufen ist und gut angekommen ist. Und um nochmal in diese alte, also um das mal zu spiegeln, was kleine Bands heute sich abmühen müssen, um überhaupt reine Platten zu verkaufen von so einem Nischengenre, zu wie war das eigentlich vor, naja, inzwischen leider auch schon 40 Jahren, gehört dieser Song auf die Playlist, die Multicolored Shades.

Ja, also wenn IKEA irgendwann mal anfängt, Bettwäsche in Paisley aufzulegen, dann ist das der Werbesjingle dafür. Das waren die Royal Flares aus München mit ihrer jüngsten Single, die jetzt auch schon ein paar Jahre alt ist, Paisley. Tolles Stück, ein echter Hit. Ein Glück ist eine neue Single in der Mache, habe ich mir neulich sagen lassen. Und dann muss man diese hier nicht weiter ausspielen, bis sie ganz ausgenudelt ist und hat ein bisschen Abwechslung. Die Band hat sich nochmal, die gibt es schon eine ganze Weile, aber sie haben einen Besetzungswechsel oder mehrere Besetzungswechsel absolviert in den letzten Jahren. Da kam eine neue Organistin dazu und es kam auch eine neue Gitarristin und Sängerin dazu, nämlich Claudia Kaiser, die früher bei den Moulinets gespielt hat. Und diese Zweistimmigkeit, die neue, tut der Band total gut, finde ich. Hat echt nochmal eine neue Qualität bekommen dadurch, musikalische. Genau, das ist so ein bisschen der Bruch, an dem es dann aus dem Postkraut-Pandemonium, wenn man so möchte, ins Präkraut-Pandemonium umschwappt. Und wir machen weiter mit einer Band namens Vanguards. Da gab es mehrere, eine aus Berlin, glaube ich, und mindestens noch die jetzt hier aufliegende. Die kam, glaube ich, aus dem Rheinland, veröffentlichte jedenfalls auf einem rheinländischen Label, nämlich Kerston. Betrieben wurde das von Fred Kersten. Das habe ich mir angelesen und der hauste in, wo habe ich es noch aufgeschrieben? Oberkassel, ja. Nämlich das bei Bonn, nicht bei Düsseldorf, wie ich jetzt hier fachsimpeln möchte. Mehr kann ich auch gar nicht dazu sagen, außer dass es eine ganze Reihe Veröffentlichungen auf Kersten gab. Manche sind unerträglich schlecht, aber einige auch atemberaubend gut und dazu gehören unbedingt die Vanguards mit I Know a Girl.

Goodbye Brian Jones, Ode to Brian Jones war das vielmehr hier von den Electric Frogs. Ich weiß gar nicht, woher die gekommen sind. Auf ihrem Plattencover findet sich zwar einiges an Stempeln und Herzchen, aber sonst wenig Informationen, außer dem Bandnamen und den Songtiteln, beziehungsweise eigentlich nur den Songtitel. Also ein Mysterium, aber ein wohlklingendes allemal. Ich würde tippen auf 72, habe ich irgendwo auch gelesen, ist das Ding erschienen. Also jedenfalls muss Brian Jones ja schon tot gewesen sein. Das war 1969 der Fall. Da starb der Gitarrist der Rolling Stones. Und das ist ja ein Nachruf, ein musikalischer, ein sehr gelungener. Aus deutschen Landen veröffentlicht auf Storwek Records, einem winzigen Label. Wobei hier steht hier, glaube ich, sogar ein Ort aus Münster ist das Label. Vielleicht kam die Band aus der Gegend, aber das ist ja alles nicht ausgemacht. Wir gehen jetzt weiter in den Norden. Da weiß ich zumindest, wo die Band herkommt. Die Losers stammten tatsächlich aus Bad Segeberg, wenn ich mich richtig erinnere. Jedenfalls nördlich von Hamburg und haben sich da so ein bisschen einwickeln lassen von einem fadenscheinigen Manager, der sie offenbar gut fand und dachte, er könnte eine schnelle Mark machen mit den 16-Jährigen mehrheitlich und hat sie hat sich als ihr Manager quasi ins Spiel gebracht, sprach immer von großen Touren, die demnächst anstehen würden, hat aber auch tatsächlich immerhin eine Aufnahmesession arrangiert im ehemaligen Teldec-Studio in Hamburg, wo die Band dann zwei Stücke aufnehmen konnte, die sie mehr schlecht als recht auf Englisch geschrieben hatten. Und danach verschwand der vermeintliche Manager auch wieder und die Band musste die Platte selber bezahlen. Und dann war ein bisschen auch der Schwung verflogen, den die Losers kurz in ihrer Heimat ausgelöst hatten. Die Zeit war dann vorbei und die Platte staubte so ein bisschen im Keller rum, bis sie erst Jahrzehnte später wieder entdeckt worden ist. Zum Glück, denn da findet sich mindestens ein tolles Stück drauf. Understand, Sensitive auf der B-Seite ist auch ganz brauchbar, aber Understand ist ein kleiner Moody-Hit und klingt so.

Ja, hat man sich schon in den 60ern vorgenommen, sein Leben zu ändern? I'm gonna change my life, davon haben die Jets gesungen, kam aus Trittau, nördlich von Hamburg in Schleswig-Holstein gelegen. Warum die nach den Losers gespielt worden sind hier bei Schliemann Soundbox, liegt daran, dass sie ihre jeweiligen Singles am gleichen Tag aufgenommen haben, im gleichen Studio. Das war dieser besagte Manager, der beide Bands so ein bisschen an der Nase rumgeführt hat und ihnen immerhin diesen Studiotermin besorgt hat. Vormittags die Losers, nachmittags die Jets und vier Songs und zwei Singles waren fertig. Those Were the Days, da hat man nicht lange rumgefuhrwerkt in 48 Spurstudios und so weiter. Dann kommen wir jetzt auch schon nahezu auf die Zielgeraden hier beim Schliemann Soundbox. Danke fürs Zuhören. In vier Wochen gibt es die nächste Sendung und bis dahin noch zwei, drei Songs, wenn es klappt, und zwar angesichts dieser Präkraut-Pandemonium-Schwerpunktsetzung heute ein weithin in dieser kleinen Szene bekannt gewordenes Stück von den Dukes, die kamen aus dem Sauerland, bekannt geworden. Hoffentlich nicht nur, weil im Text Adolf Hitler genamedroppt ist, was natürlich total unkorrekt ist, sondern weil es davon abgesehen ein toller Song ist.

0: 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Es ist 18 Uhr.
1: Ihr hört Drop It Like It's Hot. Am Mikrofon Christoph Twickel. Und das ist die Dur-Dur-Band aus Mogadischu, Somalia.

Die Dur-Dur-Band aus Mogadischu, Somalia. Volume 3 und Volume 4, zwei Compilations, die auf Analog Africa erscheinen, von der Dur-Dur-Band. Ziemlich tighter Afro-Funk. Is Yell Yell, Stop Pretending, heißt diese Nummer von der Dur-Dur-Band. Und wir bleiben tight hier bei Drop It Like It's Hot auf Byte FM. Hier kommt eine Band aus England. The Lemon Point heißt das Album. Blind Yeo heißt die Band. Kommt aus Falmouth, ein kleines Dörfchen an der Südküste Englands. Blind Yeo, die Band, gegründet von Will Greenham. Wir hören das Stück Color Pillow Kologo von Blind Yeo.

interessante, psychedelische, bisschen krautige Musik aus Falmouth, aus dem Südosten. Da gibt es auch ein schönes Schloss und eben auch diese tolle Band Blind Yeo, deren Album The Lemoine Point ist herausgebracht worden von Bongo Joe. Und jetzt gehen wir zu Fatoumata Diawara aus Mali. Deren neues Album heißt Massa. Wir hören den Titel Sigui Fatoumata Diawara.

Kay Sly ist ein in den Niederlanden geborener, aus Ghana kommender Musiker. Sein Album heißt I Take You High Life und das hört man auch. Und das kommt raus auf Agogo Records. Und diese Nummer hier hat er aufgenommen mit Bright, ebenfalls aus Ghana, der in London lebt und viel mit Mina macht. Take Time featuring Bright von Kay Sly. Hier schleicht sich ein Track von Killer Beatmaker aus Kolumbien an, das er aufgenommen hat mit Songo Abongo, ebenfalls ein ghanaischer Sänger, der meines Erachtens auch in London lebt. Damu Watakare featuring Songo Abongo, hier kommt Killer Beatmaker.

Sunday, Ibenisa alias Heastrings, ein Instagram-Phänomen. Dort habe ich ihn entdeckt. Er hat dort sehr zu Recht 148.000 Follower, weil er unfassbar tolle Highlife-Kaskaden auf seiner wie ein Maschinengewehr aussehenden Gitarre spielt und das Ganze auch noch in einem eigenartigen auberginefarbenen Nonnenkostüm. Und seine Musik gibt es auch auf Bandcamp zu kaufen. Eher schlecht produziert, aber auf jeden Fall tolle Gitarrenmusik. Hier kommt Champeta von DJ Rata Piano aus Kolumbien. La propia paliza, vale, vale, peluque mono. 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

DJ-Musik aus Kolumbien. DJ Rata Piano, ein Champeter-Produzent, Champeter-DJ, der afrikanische Musik, lokale Rhythmen aus der Karibikküste Kolumbiens und allen möglichen Sample-Trash, den er auf seinem Casio-Keyboard dazu hämmert, zu remixen verarbeitet. La Propria Paliza heißt diese Nummer hier von DJ Rata Piano. Cañonazos Picoteros, weil die Picos, die Pickups, auf denen die Soundsystems sitzen, die nennt man dort einfach Pico. Ihr hört Drop It Like It's Hot bei DFM und jetzt gehen wir in das Spanien des Jahres 1985. Unfassbar interessante Zeit. Damals war der Frankofaschismus gerade weg und es explodierte die Musikszene. Überall bildeten sich Bands und jetzt gibt es eine neue Compilation, La Ola Nocturna, Experimental Songs and Deviant Pop from the Spanish 80s, von der dieser Track hier ist. Ataque de Caspa von der Frauenband La Pesca.

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1: Cumbia de Polvo featuring Peter Amor, also die Cumbia an den Staub, um eine Predigt herum, die diese Peter Amor deklamiert mit eindringlicher Stimme. Aus dem Staub kommst du, zu Staub wirst du werden. Ein christliches Leitmotiv, hier aufgegriffen von El Buho alias Robin Perkins für sein neues Album El Hogar, die Cumbia de Polvo. Ihr hört Drop It Like It's Hot. Jetzt gehen wir zu einem Duo aus Seattle. Die heißen Lucha Luna. Eva Vasquez und Thomas Arndt. Und die haben ihr Debütalbum remixen lassen. Bria Bria Remixed. Wir hören einen Remix von Cero 39, von dem ich schon länger nichts mehr gehört habe. Marca del Sol im Cero 39 Remix von Lucha Luna.

Johnny Makam, eine in Istanbul gegründete, aber in Toulouse arbeitende Band. Johnny Makam, Kara Deniz Dreamin heißt das neue Album, von dem hörten wir dieses Stück hier, Hayalana Isyan. Ihr hört Drop It Like It's Hot, und jetzt gehen wir nach Berlin zu einem neuen interessanten Trio, das sich Gordan nennt. Rund um die serbische Sängerin Svetlana Spajic, die ja traditionellen serbischen Gesang macht. Gastarbeiter heißt das Album von Gordan. Wir hören daraus das Stück Mara.

waren die Snapped Ankles, eine Post-Punk-Band aus England. Was haben wir hier bei Drop It Like It's Hot zu suchen? Ich fand diesen Mix, den der Malcolm Cato gemacht hat, ein Musiker, der unter anderem Heliocentrix mitgegründet hat und der ein Studio besitzt namens Quatermass Sound Lab. Diesen Remix fand ich toll. Malcolm Cato presents Quatermass Sound Lab, ein auf Strut erschienenes Album, eine Compilation mit lauter Arbeiten, die Malcolm Cato in seinem eigenen Studio in London mit vor allen Dingen analogen Geräten gemacht hat. Das war's hier schon fast bei Drop It Like It's Hot. Hier kommt noch ein interessantes Duo, das in Amsterdam lebt. Ibelis Guardia Ferraguti, eine bolivianisch-brasilianische Künstlerin, die in Amsterdam lebt, wie gesagt, und die zusammen Musik macht mit Frank Rosali, ein puerto-ricanischer Schlagzeuger, der in Arizona aufgewachsen ist und ja viel in der Jazz- und Impro-Szene von Chicago gespielt hat. Und dann ist er vor 10 Jahren nach Amsterdam gegangen und hat mit Ibelis Guardia Ferraguti dieses interessante polyrhythmische, transige Duo gegründet. Die haben ein neues Album gemacht. Oder genauer gesagt eine EP mit dem Namen Zero oder Null oder Zero. Wir hören daraus den Titel Ekis. Mein Name ist Christoph Twickel. Wir hören uns in 14 Tagen wieder. Tschüss und bis dann.

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0: 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Es ist 19 Uhr.
3: Die Sendung heißt Riegler rauf, Riegler runter. Mein Name ist Christoph Freimann. Es gibt neue Musik von Perfume Genius. Ganz neues Single heißt Natural High. Er hat schon wieder Tanzmusik damit gemacht. Ich weiß nicht genau, wie ich es finde. Ich spiele einfach erstmal den Song und dann sprechen wir drüber.

Nicht zum ersten Mal hat Perfume Genius Tanzmusik gemacht. Das hier war der Song Natural High. Der ist Teil von The Lesson. Das ist so ein Musik- und Tanzding. Hat er gemacht, Mike Hedrias, der ja Perfume Genius ist, zusammen mit Kate Wallick. Mit der hat er schon mal so ein bisschen Tanzmusik gemacht. Also Musik zu einer Tanzchoreografie. Ich bin mir noch nicht ganz sicher, wie ich es finde, aber ich finde es ganz interessant, dass er sich da nochmal herausfordern möchte und mal was anderes machen will als so reine Popmusik. Hier kommt jetzt ein Sound, der klingt schwer nach den 80ern, kommt aber von heute.

Die Anstalt war das Ziel. Carmen Redeker, Jakob Feierherm und Emanuele Mattei, die drei, die sind die Anstalt und sie machen eine nervöse Wutmusik. Das hier war der Song Ich will. Treibende Postbank und dazu hörbare Einflüsse aus EBM und Synthpop. Und dazu so ein Songwriting, das an das erinnert, was dann so später in Teilen zur neuen deutschen Welle wurde. Ich spiele noch einen Track von Die Anstalt. Hier ist Kriegen.

Eigentlich gibt es da wirklich keinen Unterschied mehr. Das könnte genauso gut, ja, Ende der 80er erschienen sein. Aber das ist gerade das Irre daran, dass eben auch der Text wieder heute passt. Die Anstalt war das hier, der Song Kriegen, das Album erscheint noch ja, diese Woche. Der Name heißt dann auch einfach nur Die Anstalt. Ich spiele gleich noch einen deutschsprachigen Song, mache aber erstmal einen kleinen Umweg, weil der Sound nämlich so gut passt. Der Sound von Gilla Band, eine Band aus Irland. Seit 2011 gibt es die Gruppe schon, jetzt so allmählich werden die auch hierzulande bekannter. Hier ist Gilla Band mit Elogia.

Die Verlierer waren es hier mit dem Song Bomben. Die Verlierer, eine Band aus Berlin, und wenn man so will, dann ist das die Nachfolgeband von Chakamak, bei der ich gar nicht so genau weiß, ob es sie noch gibt. Jedenfalls sind so ein paar Mitglieder der Gruppe jetzt zu die Verlierer geworden, oder was heißt jetzt schon, die gibt's auch schon eine ganze Weile. Jedenfalls Chakamak eher so eine lustige, fröhliche Truppe und die Verlierer um einiges düsterer. Hier in diesem Song, da klangen sie auch so ein bisschen abgehangener hier in Bomben. Und hier in Regler rauf, Regler runter bei Bald FM geht es jetzt weiter mit einer meiner Lieblingskünstlerinnen. Nicht Seattle.

0: Die Songs von Nicht Seattle tragen immer so eine Melancholie in sich, wenn nicht sogar eine Schwermut. Interessant, dass es dann hier doch mal so einen Ausbruch daraus gab. Wildeste Nacht war das hier, ein Song vom neuen Album Große Liebe. Ein Album, das auch immer wieder ja wirklich die Nähe, den Bezug zur Liebe sucht, aber da eine ganz andere Form von Liebe manchmal findet als so die romantische Liebe. Zum Beispiel hier im nächsten Song, das ist ein Liebeslied an die besten Freundinnen.
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Meine Ladies, Song for nicht Seattle. Und ja, man kann wohl vieles an diesem Song wörtlich nehmen, denn Katharina Kollmann, die als nicht Seattle Musik macht, die lebt zwar in Berlin, aber in Mecklenburg-Vorpommern hat sie so ein Hausprojekt mit vielen anderen und darunter eben auch mit den Frauen, mit denen sie baden geht oder gegen das Gestrüpp ankämpft. Über die hat sie hier gesungen in Meine Ladies. Und das Album, auf dem dieser Song zu finden ist, das Album Große Liebe, erscheint diese Woche. Andy Schauf ist in Kanada zu Hause und er ist so ein Leisetreter. Die Musik eigentlich nie über Zimmerlautstärke. Da kann man sich noch so laut drehen, was natürlich Quatsch ist, was ich hier erzähle. Aber ich hoffe, es ist klar, was ich sagen will. Andy Schauf, der macht Musik für die ruhigeren Stunden.

Losing heißt dieser neue Song von Andy Schauf. Und auch wenn die Musik von Andy Schauf eigentlich immer ruhig ist, heißt das nicht, dass darin nicht aufregende Sachen verhandelt werden. Auf einem Album hat er mal von einer Entführung gesungen. Und überhaupt ist Andy Schauf einer, der sich gerne Geschichten für seine Platten ausdenkt. So mit Protagonisten, denen man im Laufe der Platte immer wieder begegnet. Hier kommt jetzt einer, der hat den Namen Steven Steinbrink. Sein neuer Song heißt Magic Mirror.

0: Steven Steinbrink aus den USA ist einer, der ziemlich tolle, leichtfüßige Melodien schreiben kann. Hier hat er es mal wieder gezeigt in diesem Song Magic Mirror. Nicht ganz so leichtfüßig ist das neue Album von Lamb Chop. Punching the Clown heißt das. Das erste Lamb Chop Album seit fast 4 Jahren. Und Kurt Wagner, der maßgeblich dahinter steckt, hat dafür den Sound, ja, im Grunde nochmal reduziert. So Gitarre hört man, Banjo hört man, seine Stimme natürlich und dann doch ein bisschen opulenter, 2 Chöre. Musikalisch orientiert sich Wagner so an altem amerikanischen Folk, an Country- und Gospel-Traditionen. Und in den 12 Songs, die auf dem Album zu finden sind, geht es unter anderem um Krankheit und Tod, Familie, Freundschaft und amerikanische Geschichte. Ich sag's doch, kein ganz leichter Stoff. Hier ist der Song Just West of Nicolet.
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Das ist die Sendung Regler rauf, Regler runter bei BytefM. Hier geht es jetzt weiter mit Elena Moss, einer Londoner Singer-Songwriterin, die aufgewachsen ist in einer streng katholischen, sehr musikalischen Familie in Lincolnshire. Nach zwei EPs hat sie jetzt ihr Debüt rausgebracht, The Knife, The Needle, und darauf zu finden, zurückgenommener Psychfolk im Zentrum, dann Stimme und akustische Gitarre, aber es gibt auch ganz tolle Streicher darauf, die hört man auch hier so ein bisschen flirren, in diesem Song Fixer von Elena Moss.

Es gibt was Neues von The War on Drugs. Auch die erfinden die Musik nicht neu, aber sie sind ziemlich gut darin, was sie tun. Dad Rock, also Musik, die von Vätern geliebt wird, ist wahrscheinlich immer noch die beste Umschreibung für den Sound von The War on Drugs. Neu ist dieser Song hier, Who's That?

0: Maurice Summen betreibt in Berlin das Label Staatsakt, aber er ist nicht nur Labelchef, sondern er macht nach wie vor auch noch selber Musik. Da hat er dann zum Beispiel die Band Der Mann oder Die Türen und jetzt hat er noch eine weitere Investment. Bei diesen Bands ist so das Personal dasselbe, aber eben unter anderem Namen. Warum? Weiß man nicht so richtig. Vielleicht, weil sich der Sound immer so ein bisschen unterscheidet. Aber vielleicht schlägt sich da auch einfach nur der Humorbahn von Maurice Summen. Parlament der Liebe ist der Name dieses Songs. Weiter geht's mit einem Musiker, der auf dem besagten Label Staatsakt von Maurice Summen seine Musik veröffentlicht. Otto von Bismarck heißt natürlich nicht in echt so, aber er brauchte halt so einen Bühnennamen. Otto nannten ihn die Leute sowieso schon und von Bismarck, das klang so schön anmaßend. In diesem Jahr ist eine neue Platte von Otto von Bismarck erschienen. Ich spiele noch einen Song daraus, meinen Lieblingssong. Sage aber vorher Tschüss. Das war Regler rauf, Regler runter für diese Woche. Mein Name ist Christoph Reimann. Habt viel Spaß mit dem Anschlussprogramm von Byte FM. Macht's gut.
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0: 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Es ist 20 Uhr. 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
2: 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Dazu begrüßt euch Henning Tüler-Kasperm. Wir steigen ein mit Kiefer. New Levels, New Devils.

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2: Kiefer hier mit Features von Tony Stone, Eric the Architect und Cartoons. Kiefer ist eigentlich ein ausgebildeter Jazzpianist, aber eben auch Beatmaker. Hat zum Beispiel auf dem Label Stone's Throw veröffentlicht, was ja für Beatmaker eine ziemliche Adelung ist. Sein neues Album Memory Bomb, das ist wiederum sein Jazz-Ritterschlag, denn das ist gerade auf Blue Note Records erschienen. Und ich spiele noch einen weiteren Song daraus. Der Taster war aber gerade ein bisschen empfindlich, deswegen ging der Song schon los. So, Busy Feuer.

Castle von Benny Sings, der sein neues Album mal wieder auf Stone's Throw veröffentlicht hat. Und mal wieder ist es sehr toll geworden. 22 Dunham Dew. Keine Ahnung, ob das die Adresse sogar ist seines neuen Hauses. Es geht auf dem Album auf jeden Fall um seine neue Häuslichkeit. Er hat ein Haus gebaut, ist Familienvater und hat trotzdem noch so einen slicken Glam in Stücken wie diesem, wo ich auch empfehle, auf die Backing Vocals zu achten. You Love Me.

Gary Olsen hier an der Trompete bei Star Cleaner Reunion, Band aus New Jersey, ursprünglich mittlerweile in New York City ansässig. Und es passt auch zu Gary Olsons alter Band Ladybug Transistor oder ja überhaupt dem Elephant Six Collective oder C86 Indie Pop. Also sehr klassischer Indie-Kram, aber wundervoll durchgesetzt. Auf dem ersten Album Umbrella. Weather Instrument, der Song eben, und das hier ist Lay on Plastic Moment.

Harmony Index, kanadische Musikerin, die von Anfang an eigentlich eher eine Gitarrenkünstlerin war. Das hat sich mittlerweile so ein bisschen geändert, hat jetzt ihr erstes Album Lights On rausgebracht. Da schlägt sich auch die Arbeit mit Patrick Holland nieder, der nicht nur bei der Band Tops ist, sondern eben auch sehr elektronische Musik produziert. Das hier ohne sein Involvement, aber für mich das Highlight des Albums Keep On Callin'.

Nothing else. Two von Towate, japanischer Musiker, der früher Mitglied der Band Delight war, die mit dem Welthit Grooves in the Heart, ist da aber ausgestiegen, weil es ihm auch zuwider war, auf Konzerten immer wieder das Gleiche zu spielen, wobei es ihm eben nicht zuwider ist, immer wieder die gleichen Motive zu verwenden. Das tut er auch auf dem Album Zambient, das gerade erschienen ist. Das Nothing Else Too ist ja ein sehr anderer zweiter Teil eines schon veröffentlichten Stücks. Auch wenn man sich mit Towate ein bisschen auskennt, tauchen da immer wieder Motive auf, die man schon mal gehört hat. Zambient ist ein hybrides Ambient, sagt er. Also es ist keine klassische Ambient-Musik, wie man gerade schon gehört hat. Weiteres Beispiel für Zambient, Ala Tomoana. Just get along and fight.

Penelope Isles, britisches Duo. Hier in Neuland auf Byte FM, Jack und Lily Walter sind aufgewachsen auf der Isle of Man. Heißen Penelope Isles. Und haben das neue Album Three, ihr drittes also auch, aufgenommen auf der Isle of Lewis. Entstanden sind die Songs aber in Portugal, in Lagos. Da waren die beiden zum Surfen. Another Kind of Love.

Julia Jacklin, australische Singer-Songwriterin. The Hardest Thing von ihrem neuen Album The Gem, benannt nach einem Pub, der ihr Halt gegeben hat, nachdem sie nach Melbourne gezogen war. Und es ist ihr erstes Album, das nicht auf Sub Pop erschienen ist. Nach drei Alben auf Sub Pop ging es einfach aus Kostengründen dort nicht weiter. Tinashe hat sich von Labels sowieso losgesagt. Die R&B-Singer-Songwriterin hat ihre künstlerische Integrität damit bewahrt, dass sie ihr eigenes Label gegründet hat. Nun ihr schönes neues Album Popstar ausgebracht. Melatonin. 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
1: Magiapa war das mit On the Spaceway auf ihrem neuen Album Intentions und zwei Stücke mit dem Titel On the Spaceway. Ich finde, als Single ausgekoppelt war das Falsche, das eben eigentlich noch sehr viel schöner. Kommt ursprünglich aus Ohio, Magiapa, wuchs auf mit R&B und Soul und Funk. Hip-Hop war eigentlich eher das Ding ihres Bruders, aber der war eben auch Beatmaker und deswegen kam ihr dann ihr Interesse fürs Beatmaking. Jetzt ihr Album Intentions auf International Anthem veröffentlicht. Hier das andere On the Spaceway Stück, auch nicht schlecht.

On the Spaceway von Maggie Harper, von ihrem neuen Album Intentions, bei dem sie darum bittet, mit ihr zu träumen und sich einen Moment zum Nachdenken zu nehmen und sich einfach mit der Ungewissheit des Lebens abzufinden. Ihr hört Neuland auf Byte FM, das hier ist Leon Bridges, Watch You Dance.

What You Dance von Leon Bridges von seinem neuen Album Happiness Anytime, das nun nach einer ersten Rate dann auch in Gänze erschienen ist. Entstanden mit zwei Dritteln des Trios Jungle, Lydia Kitto und Josh Lloyd Watson. Und es war ihnen bei den Aufnahmen wichtig, sich vor allen Dingen an den ersten Gedanken zu halten, weil da die Emotionen drin sind und danach alles zu intellektuell wird. Auch nicht nur R&B und Soul drin, sondern auch Afrobeat und Latin Pop. Light the way.

Cuddle aus dem neuen Album Invention von Murex, über die man ja eigentlich nicht viel mehr weiß, als dass sie aus Schweden kommt und als Kind Klavierunterricht hatte. Das ist ein Art-Pop-Album, Invention. Sie hat sich davor ja zurück auf ihr physisches Selbst besonnen, aber gleichzeitig eben dadurch, dass sie auch sich nicht drum schert, irgendwas von sich preiszugeben, eine sehr bewusste Entscheidung, eben sich davon zu distanzieren, von diesem physischen Selbst, gar nicht um zu verschwinden oder anonym zu bleiben, sondern um dem Werk seinen Raum zum Atmen zu geben und die Interpretation nicht zu verstellen. Massaker!

canto andino von Hermanos Gutierrez. Ecuadorianisch-schweizerisches Duo, sind tatsächlich auch Gebrüder Hermanos. Los Ojos del Condor heißt das neue Album. Und die Augen des Kondors, der Kondor steht als Symbol für Frieden und Spiritualität und gilt auch als ehrfurchteinflößend in der Region, wie könnte er nicht. Der Titeltrack hier in Neuland auf Bad FM, Los Ojos del Condor.

Pure Voice, das ist der britische Producer Jack Latham alias Jam City. Mal angefangen mit so Post-Dubstep-artiger Musik in den letzten Jahren, aber doch club-orientierter. Hat unter anderem auch für Kalayla produziert. Für das neue Album My World nur so klassische Promo-Phrasen übrig wie persönlichstes und bestes Album. Aber sind tatsächlich ein paar schöne Tracks drauf. Little Vice.

What is change? Change von Chloé Gaillet, ursprünglich aus Paris, aber durch die ganze Welt unterwegs schon lange. Selbst beschreibt sie sich als queere Ikone und dieses Stück eben, das war mit Luke Alessi und sie findet, die beiden waren bei der Geburt getrennt sozusagen, also so eine gute Chemie. Das Album, das neue, das heißt Dance Again und das Tanzen, das ist eben für sie auch so ein ganz essentielles Ding in ihrem Leben, wenn man alles darauf runterbricht. Also sie sagt, sie vereinfacht ihre Erfahrungen einfach, um im Moment zu leben und positive Veränderungen zu machen. Und sie sagt, obwohl das so einfach klingt, kann man das oft übersehen. Barbara, nochmal Chloé Gaillet.

Sounds we cannot hear von Protomartyr, die auf ihrem neuen Album Hotel Usona ihr Heimatland, die USA, mit einem abgefuckten Hotel vergleichen. Ihr hört Neuland auf Byte FM und unser Album der Woche kommt diese Woche von Sinem, benannt nach der Bandleaderin Sinem Aslan Ströbel. Münchner Band, die sich ja stark auch verwurzelt sieht im Anadolu-Rock. Ötme Bülbül Ötme aus unserem Album der Woche namens Hatun.

Too Much, Too Fast, Too Soon aus dem neuen Album von Tahiti 80 oder Tahiti 80 aus Frankreich. Rejoice, an Inventory of Pop Music heißt die LP der Band um Xavier Boyer, mit dem ich aufgrund gemeinsamer Bekannter mal zusammen im Club war tatsächlich. Er hat versucht, mir so ein paar Tanzbewegungen beizubringen, aber ich glaube, ich habe mich dabei ein bisschen linkisch angestellt. Auf jeden Fall fahren sie ungewohnt dick auf dem neuen Album. So rein klanglich, aber sind auch schöne Stücke drauf, wie das eben oder hier Dreams of Glory.

Talk Talk, der Titeltrack des neuen Albums von Ed Motta, einer der ganz großen Namen in Brasilien und auch drüber hinaus, wenn es um Jazz, Funk, Fusion, Pop geht. Auch schon seit den späten 80ern veröffentlicht er und ist auch großer Plattensammler, soll auch maßgeblich mit für das City Pop Revival war daran maßgeblich beteiligt. Neues Album, ganz anders, gibt es aus Berlin von der Rapperin Wassermann. Knacks heißt es, hören Chayas lieben Trap hier in Neuland auf Byte FM.

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1: Chayas Leben Trap von Wassermann als vorletzter Track oder vorvorletzter. Das Ende gebe ich Slater, Drum and Bass und Jungle Producer, mit dem Titeltrack seiner neuen EP Callisto. Mein Name ist Henning Tudor-Kasbohm. Ich wünsche euch viel Vergnügen mit guter Musik hier auf Byte FM im folgenden Programm.

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0: 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Es ist 22 Uhr.
2: Knuspern. Auf Byte FM herzlich willkommen.

Das war endlich mal wieder ein epischer, langer Einstiegssong nach den Sekundenschnipseln, die euch hier üblicherweise in die Sendung schunkeln. Das waren die Fleusterers aus Bennekom im Gelderland in den Niederlanden. Eine unglaublich mysteriöse, psychedelische Black-Metal-Band. Zwei Leute sind das mit Anfangsbuchstaben statt vollen Namen. Und sie haben ein neues Werk draußen. Ich bin absoluter Fan. Sie spielen extrem selten live. Ich hoffe, dass ich sie irgendwann nochmal erleben werde. Yacht der Mysterien heißt das neue Album. Und das Stück hieß Condicis der Afstraffing. Ich hoffe, das hat euch wachgerüttelt. Es geht direkt ins Nachbarland, nach Belgien, nach Gent. Da finden wir Karel Nessens und er hat ein Album, das heißt Apocalypse of Intimacy. Das Ganze nennt er selbst konkret Pop, also geräuschvoll arrangierter Collagen-Pop mit einem apokalyptischen Unterton. Wir hören rein. Burning.

Das war Hannes Strobel. Der wohnt in Berlin, aber wo er eigentlich herkommt, weiß ich nicht. Denn er bezieht sich da auf seinem Album Resonance IBK auf ein Tal, in dem es Berge, Straßen und eine Stadt auch gibt. Da hat er Field Recordings getätigt und das Ganze hier verarbeitet zu wunderbaren atmosphärischen Dingern. Resonance 5 hieß dieser Ausschnitt. Davor ein Ausschnitt aus dem Album Prime Frequencies des Künstlers Millie Herz, das ist der iranischstämmige Neuseeländer Mo Ha Sarei. Und der hat die klanglichen Qualitäten von Primzahlkategorien erforscht. Das geht über meinen mathematisch doch recht früh stehen gebliebenen Kopf, deshalb vertiefe ich das mal nicht weiter. Das Stück hieß Multiplicative und das ganze Album gibt es auch in einer Code-Version, die man auf einer Website noch selber umprogrammieren, arrangieren kann und so weiter. Etwas für Nerds auf einem leicht anderen Gebiet außerhalb der Musik. Wir fahren weiter nach Basel zu Yannick Soland und der hat mittels der japanischen Koto diversen Flöten und Synthesizern am Album Walking on Rubber Eggshells rumgeschraubt. Das ist auch schön geworden. Wir hören Umarell.

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1: Ihr seid bei Knuspern auf Byte FM, gerade unverkennbar die B-52s hier im Äther, verklungen aus Athens, Georgia. Ich weiß nicht mehr genau warum, in letzter Zeit kamen die mir öfters in den Sinn und eigentlich eines meiner absoluten Lieblingslieder dieser Band ist Give Me Back My Man und das kam gerade. Das Gesangstrio Kate Pearson, Fred Schneider und Cindy Wilson tingelt meines Wissens immer noch durch die Welt. Ihr letztes Album kam 2008 und ich glaube mittlerweile sind sie mehr oder weniger ihre eigene Cover. Band. Egal, Anfang der 80er waren sie unübertroffene Pop-Helden. Davor kurz und schmerzlos die Nails aus Oxnard in Kalifornien. Unter der Leitung von Todd Jones haben sie mal wieder was rausgehauen, diesmal eine Zweitracker-Single. Auf einem Label, auf dem sie ab und zu erscheinen, Closed Casket Activities. Die Single heißt Fear-Based Life und das war der Track Dollar Bin Generation, kurz und schmerzvoll. Unfreiwillig haben sich Le Rita Mitsuko jetzt auch aufgelöst, denn mittlerweile sind beide Mitglieder, Fred Shishin und Katharine Ringer, verstorben. Sie gerade erst am 14.09. im Alter von 68 Jahren, viel zu früh, an der Krankheit mit K. Und Fred schon 2007 mit 53 Jahren. Im Angedenken an diese schräge Franco-Pop-Band, die nicht allen gefallen hat. Ich fand sie immer ziemlich klasse. Ein Ausschnitt aus ihrem 1986er Album The No Comprendo, das zeitlose C'est comme ça.

gerade hier Ezra Collective aus London als Gast hier auf dem Ausschnitt aus ihrem neuen Album. Hier, Because of Hope, hörten wir den britischen Rapper Pa Salieu auf dem Track Only Love. Davor, ich bitte es zu entschuldigen, ein Abstieg in düsterste deutschsprachige Pop-Höllen. Das war Matthias Reim und das stammte von seiner Debütsingle 1984 von Fernen Sternen. Da handelte es sich um die B-Seite Superland und ich vermute, er wollte damals so ein bisschen was machen wie Peter Schilling, gemischt mit Synthie-Pop. Und wie mir jemand letztens auf einer Party erzählte, ist das mittlerweile ein Standard auf Minimal Synthwave-Partys geworden, die eigentlich den ganzen Markt mittlerweile abgegrast haben, was es so in den 80ern gab. Und irgendjemand hat dieses Stück ausgegraben. Ja, musikalisch ganz interessant, finde ich. Textlich natürlich unter aller Kanone. Schnell was qualitativ Hochwertigeres, wie ich finde, hier von Dahi, ein Produzent, DJ und Sänger aus Inglewood. Und da ist er befreundet mit Kendrick Lamar, der hier auch auf dem Track zu hören ist, How to Pray vom Album Black Boy Alternative. Und das featuret auch noch die von mir sehr geschätzte Amber Mark an den Vocals.

Mauritz Agnars war das. Ein schwedischer Musiker, eigentlich Bassist, aber hier auf seinem Album Flowers Were His Bones spielt er alle anderen Instrumente eigentlich auch mit 2, 3 Ausnahmen. Manchmal klingt das hier wie eine skandinavische Version von Square Pusher und das ist ja auch nichts Übles. Flash Over One war der Track. Davor war es von dem von mir sehr geschätzten Actress, das ist ja Darren J. Cunningham, der hat ein neues Album draußen, Radical Frame heißt das, ist recht kurz geworden, aber trotzdem sehr intensiv. Irgendwie so eine Art atmosphärischer House, der sich in so Echokammern verliert. Könnte ein Kumpel von Burial sein, wahrscheinlich kennen die sich auch. Ich verfolge ihn schon seit fast 20 Jahren und er wird immer besser bzw. hält den Qualitätsstandard. Live by You, vorhin das Stück mit dem Rapper Cass is Dead. Fast zum Ende sind wir heute hier gekommen bei Knuspern. Es kommt noch etwas von Ned Milligan, einem Musiker, der ein Album über das Zusammenleben mit seinem vermutlich noch recht jungen Sohn gemacht hat. Real Fun heißt das. Field Recordings, die eine schöne atmosphärische Darstellung des Familienlebens bilden. Den Sohn hört man immer mal wieder auch aufkieksen, zum Beispiel auf dem Track Rolling a Drum Down a Hill nachher. Und der übliche Sun Ra-Bezug kommt am Ende mit dem Meister höchst selbst von seinem wahrscheinlich mainstreamigsten Album Lanquidity aus dem Jahr 1978. Das haben Sun Ra und sein Orchestra spontan nach einem Auftritt bei Saturday Night Live nachts noch rausgehauen in einer einzigen Session im Studio von Bob Blank, den Blank Tape Studio in New York City. Eigentlich war der Herr immer zuständig für No Wave und Post-Punk Leute, aber das passte hier auch ziemlich gut. Der recht lange, vielleicht nicht ganz ausgespielte Track ist nachher There Are Other Worlds They Have Not Told You Of. Es gibt auch noch andere Sendungen, von denen man euch aber sicherlich schon berichtet hat. Zum Beispiel hier im Anschluss New School mit Paula Steinbauer oder in der Wiederholung samstags nachts The Good Nights mit Sebastian Hampf. Mein Name war Markus Ortmanns. Ich verabschiede mich. Bis zum nächsten Mal in 14 Tagen. Auf Wiederhören. Gute Nacht und ich schnell die Vira.

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0: 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Es ist 23 Uhr.
2: Ihr hört New School auf Byte FM. Paula Steinbauer ist für euch am Mikrofon. Ich freue mich sehr, dass ihr dabei seid. Und gemeinsam starten wir jetzt mit Troye Sivan und Party.
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brandneue Musik und der unverkennbare australische Akzent von Troye Sivan, das war er mit Party. Und damit ein offizielles und herzliches Willkommen von mir an euch zu dieser Folge New School. Ich weiß gar nicht, ob ihr, die ihr Byte-FM-HörerInnen seid, überhaupt so die richtige Zielgruppe für meine heutigen Gedankengänge seid. Denn wenn ihr Byte-FM hört, dann macht ihr per se schon mal einiges richtig. Ihr nutzt ein ehrwürdiges, traditionelles Medium, das Radio. Ihr lasst euch auch auf unterschiedlichste Musik ein. Und höchstwahrscheinlich ist euer Gehirn auch noch nicht komplett zerlöchert von Shortform-Content, so wie meins. Ich stand neulich bei einer Party, in der Küche natürlich, und habe mich mit einer relativ großen Gruppe darüber unterhalten, was eigentlich aus unserem Musikhörverhalten geworden ist. Aber jedes Jahr höre ich weniger Musik und bin damit anscheinend auch nicht alleine, denn jeder in dieser Küche hat irgendwie dasselbe erzählt. Entweder man kriegt gar nicht erst mit, dass was Neues rausgekommen ist, oder man speichert sich das Album irgendwo ab und hört es dann aber nie, weil diese Liste an musikalischen, ja, wie Hausaufgaben dann irgendwann so lang wird, dass man sich gar nicht mehr traut. Und alles führt am Ende zu so einer Paralyse, wo man immer wieder einfach zu den gleichen Songs zurückkehrt. Mit uns saß aber auch eine Musikerin in der Küche. Und die hat erzählt, dass sie es tatsächlich sich zu einer aktiven Aufgabe macht, jeden Tag neue Musik zu hören und im besten Fall auch nichts anderes dabei zu machen. Und da dachte ich so, ja, da will ich eigentlich genau wieder hin, weil selbst wenn es sich anfühlt wie eine Aufgabe, ist es, wenn man sie dann mal angegangen ist, immer eine wahnsinnig bereichernde und überraschende. Und deswegen habe ich mir diese Woche meine, ich glaube, es ist eine 16-stündige Playlist voller Album-To-Dos vorgenommen. Und dabei ist die Playlist für diese Folge New School heute entstanden. Es wird also bunt, es wird aufregend und es wird emotional. Und so gehen wir rein mit Oat and Freddy und Shy Girl.

Big Disgrace von Hot and Freddy, spricht man sie, glaube ich, aus. Dieses Album stand ganz lange ganz oben auf der Liste der Alben, die ich noch hören wollte. Und das ist jetzt hiermit geschehen. Und ich sage, der Hype ist berechtigt. Hot and Freddy liefen hier bei New School eben mit Shy Girl. Und dieser eben erwähnte Hype ist so eine der Sachen, die sich beim Musikhören in den letzten Jahren auf gesellschaftlicher Ebene sehr verschoben hat, weil da, wo früher alle zum selben Kelly Clarkson Song geheult haben, heißt ein Hype in meiner Bubble nicht, dass deine Bubble überhaupt von einer Band gehört haben muss. Und dadurch fällt dieses Kommunale weg, was in meiner Welt beim Musikhören wahrscheinlich der zentralste Aspekt war. Man hat ein gemeinsames Gesprächsthema, gemeinsame Emotionen, egal ob die jetzt komplementär oder entgegengesetzt sind. Und das wird immer weniger, wenn man sich, echte Anekdote jetzt, an den Tisch mit Leuten setzt, die sich selbst als Musiknerds bezeichnen und keiner hat was von Geese gehört. Also entschuldigt bitte. Diese Folge heute ist also vielleicht auch einfach sowas wie so eine kleine Ausstellung meiner musikalischen Echokammer. Und in der ist diese Musikerin sehr präsent aktuell, Slater mit Brand New Chanels.

angelehnt an ihren Albumtrack Beat Up Chanels, kam diesen Juli. Denn Slaters Antwort-Single Brand New Chanels, die US-Amerikanerin, hat aktuell so viel Momentum und über alle ihre Projekte hinweg so eine Schlagkraft, dass sie eine der wenigen ist, deren Releases ich mir wirklich immer direkt nach Veröffentlichung anhöre, weil ich einfach weiß, dass ich abgeholt werde. Und wenn Honeymoon so klingen wie auf diesem aktuellen Track, dann gehören auch sie auf jeden Fall dazu. Zusammen mit Nzika sind das Honeymoon aus Südafrika und Fall.

einer meiner liebsten Fahrradfahrsongs diesen Sommer gewesen. Honeymoon und Inzika mit Fall hier bei New School auf Byte FM. Das nächste Album war schon auf der To-Do-Liste weit bevor es überhaupt erschienen ist. Genau genommen waren auch die Konzertkarten schon im Einkaufswagen ab dem Moment, als die Band verkündet hat, dass was Neues kommt. Leute, ich kriege wirklich Gänsehaut, wenn ich dran denke, dass ich Boy Harsher im Winter live sehen werde. Ich gehe in München aufs Konzert, habe ich gedacht, probiere ich mal aus. Und solltet ihr noch keine Karten haben, lasst euch jetzt überzeugen von Break Me. Das sind Boy Harsher.

Joy Harsher leiten den etwas düstereren Part dieser Folge ein von ihrem neuen, am 18. September erschienenen Album Get Mean, weil sie das mit Break Me und mit aktueller Musik von Fontaines D.C. machen wir direkt weiter hier bei New School. Wir hören Marianne.

Ich weiß, ich zwinge euch heute ein ziemlich hohes Energielevel zu halten, aber ich glaube, angesichts der drohenden Herbsttristesse ist das vielleicht gar nicht so schlimm. Mit Marianne waren das Fontaines DC eben und nur 2 Wochen nach diesem Track erschien dieser hier, der, wie man es von Fat Dog gewohnt ist, das Energy-Level nochmal weiter nach vorne jagt. Mit Call It What You Want sind das für euch Fat Dog.

schon doll, aber schon auch einfach sehr geil. Fat Talk sind ein absolutes Phänomen für mich, weil ich nicht verstehe, wie man auf so viele Ideen gleichzeitig kommen kann. Gehört haben wir sie mit Call It What You Want und Cancel Me, I'm Tired heißt das dazugehörige Album, das am 2. Oktober erscheinen soll und für das dieser Track schon mal einer von, ich glaube, mittlerweile 4 oder 5 Vorboten war. Wir bleiben in London und auch in seinen düstereren Parts, jetzt mit Oscar Farrell und Jessie mit Greyhound. 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Greyhound.

Die beiden Produzenten Jam City und Aiden hatten sich 2023 schon mal für einen Track namens Times Square zusammengetan, einen meiner absoluten Lieblingstracks des Jahres. Dieses Jahr gesellt sich nun auch die Musikerin Self dazu für Pure Vice, eben gehört bei New School auf Byte FM. Es gibt so Musikerinnen, da weiß man einfach im besten Sinne nie so wirklich, was einen erwartet. Für mich ist einer davon Bonobo. So, ich weiß, es wird wahrscheinlich auf irgendwas Elektronisches hinauslaufen, aber wird es Neoclassic, wird es Jazzy, wird es Ambient, keiner weiß. Und so hat der Sound von diesem Track hier mich auf eine sehr sanfte, angenehme Weise überrascht. Zusammen mit der persischen Musikerin Arush Aftab hören wir Bonobo und Fire on the Water.

Ein Track, der einen mal wieder ein bisschen köcheln lässt. Arush Aftab und Bonobo bleiben auf Fire on the Water relativ lang, relativ ruhig und rasten auch zum Schluss nicht komplett aus, wodurch der Track die ganze Zeit so eine leicht brodelnde Spannung beibehält. Der Pittsburgher Musiker Montel Fish macht nur ruhige Musik und hat sich passend zur Herbstdepression jetzt am 18. September mit seiner neuen Single zurückgemeldet. Das ist Forever.

Forever mit Montel Fish und Vancouver Sleep Clinic haben sich zwei der softesten, indiesten Boys zusammengetan und zumindest irgendwo eine E-Gitarre gefunden, um dem Ganzen ein bisschen mehr Textur zu geben. Rein subjektiv ist Montel Fish für mich einer der Künstler, die sehr Hit or Miss sind. Manchmal fühle ich es komplett, manchmal gar nicht und damit bin ich auch fein, weil so ist das mit Geschmäckern und mit Stimmung. Aber deswegen finde ich es umso nerviger, wenn der Musikmainstream mir Projekte aufzwingt, die objektiv schon einfach nicht geil sind, aber von einem großen Namen stammen und deswegen so verkauft werden, als wäre es das Beste, was die Welt jemals gesehen hat. Das Statement mache ich natürlich mit einem Hintergedanken, denn ich wollte Miley Cyrus' neues Album sehr gerne mögen. Ich finde es nicht nur langweilig, sondern auch schade, weil ich es immer schade finde, wenn Leute, die alle Ressourcen der Welt zur Verfügung haben und dann auch noch besondere Charakteristika und Talent, wie eine krasse Stimme zum Beispiel, wenn die dann mit all dem einfach langweilige Sachen machen. Dabei gab es auch Sternstunden in der Karriere der Miley Cyrus, wie diese hier. Das ist Slide Away.

Miley Cyrus mit Slide Away. Und vielleicht fragt ihr euch, wenn ihr aufmerksam wart, warum wir einen 7 Jahre alten Track hören, wenn es heute doch um tolle Neuentdeckungen gehen sollte. Aber ich habe im Zuge meiner Auseinandersetzung mit dem zugrunde gehen der Musikindustrie auch darüber nachgedacht, wer es schafft, hervorzustechen, nachhaltige Karrieren und Narrative aufzubauen, obwohl sie in einer Branche bestehen müssen, in der alle, legit alle 2 Sekunden was Neues, Aufregendes passiert, wirklich ein kulturelles Phänomen zu werden, wie es die Kelly Clarkson CD früher war. In dieser Auseinandersetzung habe ich mich wieder daran erinnert, wie krass Doechii eigentlich ist. Ihr Album Alligator Bites Never Heal und alles, was so Storytelling-mäßig, aber auch einfach handwerklich da passiert ist, ist geschichtsbücherwürdig. Und deswegen hören wir da jetzt mal wieder rein. Das ist Doechii mit Catfish.

Niemand macht es so wie Doechii. Das war sie hier bei New School mit Catfish. Und damit neigt sich diese Sendung auch mal wieder so ganz langsam ihrem Ende zu. Wo wir eben schon über Artists gesprochen haben, die sich vom Rest abheben und es geschafft haben durch klare Narrative und so ein ständiges akustisches Selbst-Neuerfinden, wirklich ein stabiles Standing aufzubauen, dann ist einer der ersten Namen, die mir da in den Sinn kommen, Vince Staples. Am 5. Juni kam sein aktuelles Album, Crybaby. Von dem hören wir 7 in the Morning.

Der vorletzte Track dieser Folge, Vince Staples mit Seven in the Morning. Vince Staples ist einer von denen, auf die sich irgendwie fast alle einigen können. Und das, wie vorhin ja schon kurz gesagt, in einer Welt, in der wir alle immer mehr in unseren eigenen kleinen Silos stecken. Dass der letzte Song zum Beispiel keine größeren kulturellen Wellen geschlagen hat, wundert mich bis heute. Aber ich weiß von mindestens einer Person, die hier gerade zuhört und den Track nicht mag. Also dachte ich, nutze ich diese Fläche, um die Welt und meinen Vater davon zu überzeugen, dass Teleharmonic von The Smile ein großartiger Track ist, der mir Aufmerksamkeit verdient hat. Ich bin Paula Steinbauer, das war New School auf Byte FM. Schön, dass ihr dabei wart und viel Freude beim Hören der nachfolgenden Sendungen hier im Programm von Byte FM. In 2 Wochen hören wir uns dann hier wieder. Kommt gut durch.

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0: 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Es ist 0 Uhr. 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
2: Ich bin Tine Klimach. Die SPD im Bundestag bleibt dabei, die Reformpläne für die Pflege müssen überarbeitet werden. Die SPD wolle keine Pflegereform, die lediglich das nächste Finanzloch stopfe und die Rechnung an die Menschen weitergebe, hieß es. Gesundheitsminister Lindemann hält weiter an geplanten Kürzungen fest.
3: Die SPD droht damit, die Pflegereform im Bundestag zu blockieren. Die Pflegekassen selbst, sie wollen eine Reform, wollen Kürzungen bei den Leistungen für die Pflegebedürftigen. Die Kassen sitzen auf einem Milliardendefizit. Pflege dürfe kein Armutsrisiko sein, heißt es wiederum von der SPD. Bundesgesundheitsminister Lindemann will seine Reformpläne an sich am Mittwoch in den Bundestag einbringen. Lea Matschulat, Nachrichtenredaktion.
2: Das US-Militär ist nun vollständig aus dem Irak abgezogen. Das bestätigte ein irakischer Regierungsvertreter der DPA. Eine offizielle Bestätigung der USA gibt es noch nicht. Auf den Abzug hatten sich der Irak und die USA 2024 geeinigt. In vergangenen Jahren waren laut Pentagon noch rund 2500 US-Soldaten im Irak stationiert. Die Sicherheitslage hat sich durch den Irankrieg auch im Irak erneut verschlechtert. Dadurch kam es zu hunderten Angriffen auf US-Einrichtungen, aber auch auf Ziele kurdischer Kräfte. Papst Leo ist bei seinem Frankreich-Besuch mit Opfern sexuellen Missbrauchs durch katholische Geistliche zusammengekommen. Das Treffen fand im Wallfahrtsort Lourdes im Südwesten des Landes statt. Leo versprach, sich für sie einzusetzen, damit sich das erlittene Unrecht für andere nicht wiederholt, wie er sagte. Zuvor hatte der Papst bei einer Messe mit 150.000 Teilnehmern von tiefen Wunden und schmerzhaften Fehltritten gesprochen, die in der Kirche begangen worden seien. Zum Sport. Das Heimdebüt von Jürgen Klopp als Bundestrainer ist misslungen. Die deutsche Fußballnationalmannschaft verlor am Abend in Augsburg gegen Griechenland mit 0:1.
4: Im zweiten Spiel unter Jürgen Klopp schon der erste Rückschlag. Das deutsche Team mit 5 Änderungen in der Startelf, unter anderem feiert der Hoffenheimer Conte sein Debüt. Doch es ist nicht viel zu sehen von der Offensive. Wenig kreative Ideen gegen die stabile Defensive der Griechen. Die werden nach vorne immer wieder gefährlich und gehen nach 74 Minuten in Führung, dank einer schlampigen deutschen Abwehr. Großer Jubel bei den lautstarken Griechenland-Fans. Jürgen Klopp hat noch einiges zu tun. Thomas Bremser, Nachrichtenredaktion.
2: Das Wetter, die aktuelle Vorhersage des Deutschen Wetterdienstes. Im Westen und Nordwesten kann es teils nass werden. Ansonsten bleibt es trocken. Die Werte sinken auf 14 bis 7 Grad, im Südosten bis 3 Grad. Tagsüber dann bleibt es im Norden und im Westen wolkig, an der Küste nass. Sonst wird es freundlich, bei Werten zwischen 23 und 29 Grad. Am Dienstag ähnlich, im Norden und Nordwesten wolkig, aber meist trocken. Sonst viel Sonnenschein bei Temperaturen bis 31 Grad.
0: Das waren die Nachrichten.
5: Musik von seltsamer Schönheit. Das steht heute hier auf dem Programm von Elektro Royal. 2 Stunden lang elektronische Tanzmusik. Ja, seltsame Schönheit. Was kann das denn nun wieder heißen? Werden wir hören hier in den nächsten 2 Stunden. Ich freue mich jedenfalls, dass ihr dabei seid.

vor kurzem die asiatische Tigerhornisse, nee, Tiger heißt sie nicht, aber die asiatische Hornisse entdeckt worden, hat irgendwo ihr Nest, tote Exemplare wurden gefunden, Bevölkerung zur Mithilfe aufgerufen. Warum erzähle ich das hier in einer Sendung namens Elektro Royal? Weil diese asiatische Hornisse wohl Bienen sich bevorzugt aussucht, um die zu überfallen und die dann, ich weiß nicht, räubert die dann aus, die Nester, oder nimmt sich die toten Bienenleiber und labt sich daran. So oder so, dieser Track hier, der heißt Honey Drop und irgendwie musste ich daran denken. Herzlich willkommen nochmal zu Elektro Royal. Honey Drop, ein gemeinsamer Track von Polygonia, das Pseudonym von Lindsay Wong und Simon Pop. Mein Vater hat mir mal gesagt, wenn du eine Sendung anfängst, ja, am besten einen Hit spielen. Mein Vater hat von Musik gar keine Ahnung, vom Radio machen auch nicht. Aber das ist natürlich eigentlich ein guter Hinweis. Habe ich jetzt einfach mal nicht beherzigt. Ich habe gesagt, Musik von seltsamer Schönheit soll hier heute erklingen. Und da fand ich diesen Honey Drop Track hier irgendwie passender. Was uns jetzt aber nicht davon abhält, einen Hit zu spielen. Und zwar einen Hit, den es schon ewig gibt. Er heißt Caravan, gehört so zu den amerikanischen Standards, vielleicht auch zu den weltweiten Standards. Und davon gibt es jetzt so eine Art Techno-Elektro-Version, die ich gleichzeitig furchtbar und gut finde. Wie ihr sie findet, ja, könnt ihr jetzt beurteilen.

viele Versionen von Caravan. Das im Original, wenn ich das hier richtig gelesen habe und im Gedächtnis behalten habe, von Duke Ellington, stammt von Juan Tisol, und die beiden haben das komponiert, und dann gibt es eigentlich auch noch einen Text dazu. Das hier war aber, glaube ich, nicht der Originaltext. Diese Caravan-Version von Alex Kaspersky gehört bei Elektro Royal auf Byte FM. Eine Sendung, die ja die Brüche liebt, und das bringt uns zu relativ hartem Techno. Hier ist Tar mit Shattered Acts of Resistance.

From Dusk Till Dawn. Nicht nur meiner Ansicht nach einer der schwächeren Filme von Quentin Tarantino, sondern auch der Titel dieses Tracks hier. Ja, abends. Von Sonnenaufgang bis Sonnenuntergang. Ach nee, umgekehrt, ne? Von Sonnenuntergang bis Sonnenaufgang. Das heißt es, glaube ich, From Dusk Till Dawn. Christopher Schwarzwalder, Raz O'Hara und Joke hier in diesem Track irgendwie miteinander verbandelt und das Ganze dann auch noch ein Remix, der Aaron Ahrens Remix. Der folgende Track ist auch ein Remix, der stammt von Cosemo, heißt You Know Where to Go. Das ist der Miggy Pop Remix, nicht der Iggy Pop, sondern der Miggy Pop Remix. Und das ist eine Frauenstimme zu hören, die gehört der US-Singer-Songwriterin Christina Train, die hier aber so ein bisschen, ja, anders als sonst rüberkommt, würde ich behaupten.

0: guten Rhythmus, oder? Cosemo und Christina Train hier in ihrem gemeinsamen Track You Know Where to Go findet sich auf einer EP, der New South Africa Remix EP. Hat offensichtlich irgendwas mit Südafrika zu tun. Cosemo kommt aus Südafrika. Christina Train, wie gesagt, US-Singer-Songwriterin, die aber, wenn ich das richtig in Erinnerung habe, seit einiger Zeit in London lebt. Aber vielleicht ist er auch mal kurz nach Südafrika geflogen. Macht man ja so, ne? Ohne Flugscham und so. Ist ja eh alles egal. Nein, ist natürlich nicht alles egal, ne? Aber manchmal hilft ja Zynismus ein bisschen über Situationen hinweg. Muss ich euch ja alles nicht erzählen. Wisst ihr ja vielleicht alles selbst. War früher alles besser? Weiß ich nicht ganz genau. Aber es gibt gerade eine CD, eine Doppel-CD, ein Doppelalbum, wo Vince Clarke die Remixe, die er im Laufe seines Lebens so gemacht hat, gerade veröffentlicht hat. Vince Clarke, die Älteren unter uns werden sich erinnern, Gründungsmitglied von Depeche Mode, hat aber nach dem ersten Album entschieden, möchte eigentlich nicht mehr dabei sein und hat sich dann verabschiedet, hat dann ganz unterschiedliche Dinge gemacht, unter anderem ja Yazoo mit Alison Moyet ins Leben gerufen. Ich glaube, bis heute ist er Teil von Erasure mit Andy Bell zusammen. Er hat sich auch mal wieder mit Martin Gore von Depeche Mode zusammengetan für eine ganz interessante oder vielleicht auch ein bisschen nerdige Zusammenarbeit, wo die beide so ihre modularen Synthesizer gegeneinander und miteinander haben spielen lassen. VCMG, so hieß ihr gemeinsames Projekt, ne? Vince Clarke, Martin Gore. Und jetzt also diese Remix-CD, dieses Remix-Album-CD. Ich bin ja tatsächlich doch jemand, der ab und zu mal eine CD kauft und auch zu Hause gerne so einlegt, gerade wenn ich in der Küche sitze. Manchmal habe ich irgendwie Bock, da habe ich keinen Bock auf Streaming oder irgend sowas, sondern einfach so eine CD einlegen und von vorne bis hinten laufen lassen, sich keinen Gedanken darüber machen müssen, ob man da schnell woanders hinspringt oder so. Einfach laufen lassen. Und deshalb finde ich die auch ganz gut. Ich finde sie aber auch ganz gut, weil Vince Clarke ja offensichtlich ein guter Musiker ist, ein guter Elektronikmusiker. Und diese Remixe, die da drauf zu finden sind, sind zum Teil neuere, zum Teil aber auch wirklich ältere Sachen, die aber trotzdem gut sind, weil das gute Songs sind, weil das zum Teil krasse Songs sind. Ich würde mal sagen, wir hören 2, 3 für heute davon und dann später vielleicht nochmal mehr in anderen Sendungen und erklären das automatisch zum Klassiker. Zum Beispiel seinen Remix des Tracks WFL, WFL, das steht ja für Road for Luck, der große Hit von den Happy Mondays. Und Vince Clarke hat 1989 daraus irgendwie nochmal was Interessantes gemacht. Auch wenn man gedacht hätte, geht gar nicht. Das Interessante ist doch alles schon passiert.
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Road for Luck, die Happy Mondays im Vince Clark Remix hier bei Electro Royale. Der Klassiker, ich sag nochmal dieses Album, das heißt ganz offiziell Remix Remodel The Vince Clark Remixes, Doppelalbum. Und wir hören auch noch einen zweiten Track, auch noch einen bisschen älteren Track davon. Und zwar eine echt interessante Version, die Vince Clark von Softcell gemacht hat. Also vom Softcell-Track Bad Sitter. Das Ganze läuft dann nicht als Vince Clark Remix, sondern als Erasure Remix. Was aber nichts daran ändert, dass es ein Vince Clark Remix ist. Damals veröffentlicht. Den will ich euch nicht vorenthalten. Ja, wir tauchen in die Vergangenheit ein, hier im Doppelschlag. Und danach geht's aber anders wieder weiter bei Electro Royale. Auf bei der Wemme.

es ein neuer Track ist, weist er weiterhin in die Vergangenheit hier bei Electro Royal. Wir sind ein bisschen retromäßig unterwegs. 1980, so heißt dieses Stück hier, von Shelly Forever. Und Shelly Forever, ich weiß nicht genau, wer dahinter steckt, habe nur gelesen, ein Kind der 80er. Natürlich, das Plattencover in dem entsprechend ja, Design gehalten. So ein bisschen klischeehaft, Neonfarben und irgendwie auch Strand und Miami Vice Ästhetik, sowas spielt da alles eine Rolle in diesem Track, der ein bisschen langsam ist, ne? Aber ja, so ist das eben, damals ging alles ein bisschen langsamer vor und das war auch völlig in Ordnung so. Heißt ja nicht, dass wir hier die ganze Zeit langsam bleiben oder sein müssen, im Gegenteil, könnte ja auch bedeuten, dass wir den Gegensatz nutzen, um jetzt nochmal eine Schippe raufzupacken. Hier ist Angelo Curao und zwar mit einem Track, der böse daherkommt, Evil.

Angelo Curao mit seinem Track Evil hier bei Elektroyal auf Byte FM. Übrigens veröffentlicht bei einem Label namens White Label. Nein, ich stelle mich nicht dumm. White Label, früher einfach nur so ein Name für Dinge, die nicht bei einem Label erschienen sind, die eben kein Label hatten auf der Platte drauf, sondern einfach nur ein weißes Label, White Label, ohne ein Plattenlabel im Hintergrund oder illegal als Bootleg, wie auch immer, veröffentlicht. Aber das hier ist ein Plattenlabel namens White, WYTELBL, White Label, spielt so ein bisschen damit, versucht so eine Art Illegalität zu suggerieren. Man könnte auch sagen, naja, sie haben so ein bisschen Spaß. Ich mache mit bei dem Spaß. Der folgende Track ist ebenfalls bei diesem White Label erschienen. Die Dirtbirds mit ihrer War Crimes EP. Und das Stück, das wir davon hören, heißt Retrograde.

0: Ach, guck mal an. Ein bisschen Techno. The Dirt Birds mit Retrograde hier auf BytefM.
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0: Und damit gehen wir rein in die zweite Stunde hier dieser überaus beliebten Show. Und zwar mit Musik von Juving und Laux. Ganz kurzes Stück. Dancing till I love you. Da kann man ja mal kurz drüber nachdenken. Tanzen, bis man den anderen liebt. Okay.

Ein Track, der sich anhört wie so mancher andere Track, der so in der letzten Zeit veröffentlicht wurde. Das liegt, glaube ich, an diesem pumpenden Sound. Natürlich trotzdem gut produziert. Drewing und Laux mit Dancing Till I Love You. Ich tauche jetzt nochmal in die Vergangenheit ab, aber nur so soundmäßig. Der Track selber ist gar nicht so alt. Er stammt von Levin Goes Lightly. Kennt man ja vielleicht. Hätte man hier vielleicht bei Electro Royale auch nicht so richtig erwartet. Das Ganze ist Teil eines Soundtracks zu einem Buch. Es gab Anfang der 80er mal ein sehr spannendes Pop-Magazin namens Elaste von 1980 bis 86, gegründet in Hannover und dann später in München weiter betrieben. Und jetzt vor kurzem ist das Buch zu diesem Magazin erschienen, so eine Art Best-of, 560 Seiten mit den besten Interviews, mit den besten Fotos, mit Texten, die das Ganze so ein bisschen reflektieren, also mit Texten von heute, die das so einordnen. Ist wirklich, glaube auch für Leute, die noch nicht so alt sind, ein interessantes Buch. Es geht also um New Wave in Deutschland, wenn man so möchte. New Wave war das große Thema von Elaste. Und zu diesem Buch oder mit diesem Buch gibt es einen Download-Code. 12 Tracks befinden sich da auf diesem Soundtrack. Und einen habe ich ausgewählt, eben Levin Goes Lightly mit seiner Version von Nightclubbing. Hört sich nach den 80ern an, aber höre doch selbst.

Vielleicht, weil David Bowie eine große Rolle in diesem Elaste-Buch, von dem ich gerade erzählt habe, spielt. Die New Wave-Zeit in Deutschland wurde da abgebildet, oder die New Wave-Zeit insgesamt. Und klar, auch David Bowie da eine große Rolle gespielt. Andererseits, auch Grace Jones dürfte bei Elaste so als Glamour-Model und als Vertreterin von New Wave eine große Rolle gespielt haben. Gut, ich lege mich doch nicht fest. Entweder Grace Jones oder Iggy Pop bzw. David Bowie. Aber hier eben die Version von Living Goes Lightly. Ihr hört Elektro Royal bei Byte FM. Nehme an, das wisst ihr. Was ihr nicht wisst, ist, was jetzt für eine Art von Musik kommt. Ja, ich weiß es selbst auch noch nicht. Ich habe mir nur vorgenommen, etwas Schnelleres zu spielen.

unterschiedliche MusikerInnen, unterschiedliche Musiker reagieren ganz verschieden auf die Herausforderung durch KI, würde ich jetzt mal behaupten. Und Robert Hood, der veröffentlicht einfach seine alten Sachen nochmal. Wahrscheinlich, weil er sich denkt, bevor die KI Ähnliches neu erfindet oder mich ausplündert und dann Tracks in meinem Stil macht, bringe ich sie doch lieber nochmal selber heraus. Das ist nur eine zynische Sichtweise auf solche Wiederveröffentlichungen. 2002 hat Robert Hood seinen Track The Metronome veröffentlicht. Jetzt nochmal auf seinem eigenen Label The M Plant. Und das bringt uns zu Dina Summer und ihrem neuen Track Voodoo, der sich auf dem Album Children of the Night veröffentlicht.

Dance of Shadows, ein gemeinsamer Song von The Illustrated Man und dem italienischen Urgestein Sascha Carassi haben sich zusammengetan für diesen Track, der jetzt nochmal veröffentlicht wurde in verschiedenen Remixen. Und das hier war der Alan Dixon Remix. Ihr habt ihn gehört bei Elektro-Royal auf Byte FM. Der folgende Track, ja, das ist wieder so ein schönes Stück seelenlose Maschinenmusik. Ein Engländer, sein Name ist Carl Mea, DJ Carl Mea, der vor knapp 35 Jahren zum ersten Mal aufgelegt hat, irgendwo in England, in einer Silvesternacht, so habe ich es gelesen, und der dem Techno verfallen ist, der scheint bis heute daran festzuhalten. Sein Track heißt Gangster und er hat auch was Gangsterhaftes, DJ Carl Mea.

Es ist ein bisschen Techno, es ist ein bisschen House, aber trotzdem würde man niemals auf die Idee kommen, das Tech House zu nennen. Für mich harter House aus England, DJ Carl Mayer mit Gangster. Wir kommen zu einem teuren Moment hier bei Elektro, ja, vielleicht zum teuersten. Safran ist ja eines der teuersten Gewürze auf der Welt, was daran liegt, dass es relativ schwer zu ernten ist, zu gewinnen ist, dieses Gewürz, das auch als Arzneimittel wohl herhält. Habe ich alles gerade nachgelesen. Safran, wir wissen es ja, so vor allem im Mittelmeerraum, ne, und in Vorderasien oder wie auch immer man diese Gegend nennen will, da stammt Safran her. Da ist er zu Hause und er wird per Hand geerntet. Ein Mensch schafft 60 bis 80 Gramm Safran am Tag zu ernten. Und um ein Kilogramm Safran zu ernten, braucht man irgendwie so ein 10.000 Quadratmeter großes Feld. Mit Pflanzen. Ja, ist so eine Krokusart, aus der gewonnen wird, der Safran. Und der Track von Ismail Pinker und Nick Hanso, den wir jetzt hören, ja, dreimal dürft ihr raten, wie der heißt.

Nachbar. Manchmal hole ich alte Tracks raus, nur damit ich mich dann freue, wenn Elektro Royale läuft und ich die Sendung mir selber anhöre und ich dann denke, ach, guck mal an, endlich spielt mal wieder jemand diesen Track. Und das ist hier in diesem Fall auch so. Ja, ist ja so ein Mischmasch aus Sprechgesang und elektronischer Musik. Dan Lissack vs. Scroobius Pip. Ein Duo, was es leider nicht mehr gibt. 2014 haben sie sich schon aufgelöst. Das war ihre erste größere Visitenkarte, die sie abgegeben haben. Dieser Track hier, Thou Shalt Always Kill. So ein bisschen, oder nicht nur ein bisschen, das ist ein Gegensatz zu Thou Shalt Not Kill. Also ist es das dritte Gebot oder das sechste Gebot? Nagelt mich nicht fest. Witzig, ne? Nagelt mich nicht ans Kreuz. Ich weiß es nicht. Also jedenfalls, du sollst nicht töten. Und das haben sie umgeändert in du sollst töten. Und zwar, wenn ich es richtig verstehe, so seine Idole, seine Idols, ne? Und diese Aufzählung, die macht mir nach wie vor sehr viel Spaß. The Crass, Just a Band, Minor Threat, Just a Band, Block Party, Just a Band, The Smiths, Just a Band. Muss man ja manchmal dazu sagen, ne? Natürlich auch so ein paar popmusikalische Referenzen da drin. Shake It Like a Polaroid Picture. Wie gesagt, der Track ist 2007 entstanden. Das ist ein Verweis auf Outkast. Und da war ja auch noch die Textzeile, ne? Dance Like a Freak Like Me oder irgendwie sowas. Weiß gar nicht, aus welchem Track der ist. Aber deutet schon drauf hin, alles ein bisschen älter. Nächstes Jahr feiert dieser Track 20-Jähriges. Und was soll ich sagen? Time Flies. Jawohl.

Ich bin nach wie vor Fan des Albums Decoding Birdsong von Anthony Schnierek, der anders als Dan Lissek und Scroobius Pip einfach sich gedacht hat, ich mache meine eigenen Spoken-Word-Sachen, ergänze ich um die Musik drumherum, findet sich alles auf seinem Album. Und das hier der Titeltrack, Decoding Birdsong von Anthony Schmierek. Und das bringt uns zu einem Track namens Metanoia von Nathan.

Metanoia von Nathan. Ich überlege, ob das vielleicht die Angst vor dem Meta-Konzern ist. Der Meta-Konzern, ihr wisst es ja, WhatsApp, Facebook, Instagram und was da nicht noch so alles dazugehört. Vor dem kann man ja ein bisschen Angst haben. Vielleicht ist das hier ausgedrückt Metanoia. Bye Boy heißt dieses Stück hier, stammt von Lola Kimchi aus der Ukraine.

0: Schlusswort. Dieser Junge hier am Mikrofon, der muss sich jetzt nämlich verabschieden. Diese Ausgabe von Elektroreal, sie ist schon wieder vorbei. Ich guck noch mal ganz kurz, wo sind wir denn überhaupt eigentlich? Jetzt hier am 26.09., das ist ja der Tag, an dem diese Sendung urausgestrahlt wird. Wir sind in Episode 974. Countdown läuft auf die 1000. Ausgabe. Ein paar Wochen haben wir noch Zeit. Ihr müsst mir aber noch was schicken, was ihr da hören wollt. Die 2 Stunden, die sollen ja von euch bestritten werden, zumindest von euren Wünschen. Ich sag an dieser Stelle tschüss, mein Name ist Martin Böttcher, vielen Dank fürs Zuhören. Programm von Byte FM geht's natürlich hochkarätig weiter. Und ganz zum Schluss hören wir noch einen dieser Remixe von Vince Clark, die uns vorhin vielleicht entsetzt oder vielleicht auch erfreut haben. Macht's gut, bis dann, tschüss.
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1: 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Es ist 2 Uhr.